0: kostet der E10 bundesweit im Schnitt nämlich 2,05 Euro und Diesel knapp 2,20 Euro. An einigen Tankstellen lag E10 sogar zeitweise unter 2 Euro. Dann kam der übliche Preissprung um 12 Uhr. ADAC und ACE raten zur Nutzung von Vergleichs-Apps oder einfach Google Maps. Auch dort werden die Spritpreise angezeigt. Bei der Auswahl der Tankstelle braucht man demnach nicht wählerisch sein. Kraftstoffe sind genormt, sagen die Autoclubs, also könne man bedenkenlos auch Discount-Tankstellen ansteuern. Thomas Bleskin, Nachrichtenredaktion.
1: Das Bundeskanzleramt stoppt vorerst den Entwurf von Finanzminister Klingbeil zur Einführung einer Steuer auf zuckerhaltige Getränke. Klingbeil hatte seine Pläne erst am Mittwoch zur Abstimmung in die Ministerien geschickt. In Regierungskreisen heißt es nun, sein Entwurf weiche vom Vorschlag der Finanzkommission Gesundheit ab und sei in dieser Form in der Regierung nicht mehrheitsfähig. Geplante Einnahmen rund 1 Milliarde Euro. Für Bundeskanzler Merz geht es im Stimmungstief weiter nach unten. Nur noch jeder Zehnte zeigt sich im ARD-Deutschland-Trend mit der Arbeit des CDU-Politikers zufrieden oder sehr zufrieden. Das ist der niedrigste Wert für einen Kanzler in der Geschichte des Deutschland-Trends seit 1997. 88% der Befragten äußerten sich weniger oder gar nicht zufrieden. Zum Fußball. Erleichterung bei den deutschen Fußballfans. Im dritten Spiel unter Jürgen Klopp hat die Nationalmannschaft endlich gewonnen. Und zwar in der Nations League. In München schlug die DFB-Elf Serbien mit 2:0 durch Tore von Tom Bischoff und Florian Wirtz.
2: Der zweite Klopp-Kader macht richtig Spaß. Mit viel Spielfreude gewinnt das junge Team völlig verdient gegen allerdings auch schwache Serben. Von Beginn an viel Zug nach vorne, eine Menge Torschüsse und Kombinationen. Dazu starke Leistungen von Pavlovic, Bischoff, Wirtz und Neuling Scherhand. Am Ende schickt Klopp 5 Neulinge aufs Feld, darunter der 1000. Debütant der DFB-Geschichte, Mika Bauer von Celtic Glasgow. Nach dem Spiel umarmt Klopp seine Spieler und hofft jetzt auf seinen ersten Auswärtssieg in Griechenland. Thomas Bremser, Sportredaktion.
1: Am Sonntag steht das 4. und letzte Spiel in dieser Länderspielphase an, auswärts gegen Griechenland.
3: Das Wetter für Deutschland.
1: Das Wetter, die aktuelle Vorhersage des Deutschen Wetterdienstes. Im Westen und Nordwesten gehen wir sonnig und trocken Richtung Wochenende. Im Süden und Osten sind an diesem Freitag viele Wolken unterwegs. Vor allem am Vormittag kann es immer wieder regnen. Erst gegen Abend lösen sich die Wolken nach und nach auf. Das Ganze bei Werten zwischen 17 und 23 Grad. Der Samstag wird dann im ganzen Land richtig schön. Viel Sonne und nur hier und da mal ein paar dichtere Wolken. Aber fast überall trocken bei maximal 24 Grad.
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1: Ich bin Uli Reitinger. Für den Kampf mit unbemannten Systemen stellt die Bundeswehr ein eigenes Drohnenregiment auf. Der Verband soll aus bis zu 600 Männern und Frauen bestehen und Reichweiten bis zu 500 Kilometer abdecken, sagt Verteidigungsminister Pistorius.
2: Wer sich zu Land durchsetzen will, der muss eben den Kampf mit unbemannten Systemen beherrschen, sagt der SPD-Politiker. Dafür wird die Bundeswehr nun einen selbstständigen Verband aufstellen. Das Drohnenregiment soll Fähigkeiten bündeln und Tempo aufnehmen. Geplant ist eine eigene Kompanie zum elektromagnetischen Kampf. Außerdem soll das Regiment mit neuen Kamikaze-Drohnen ausgerüstet werden. Für Pistorius ergänzen Drohnen das Spektrum der Waffensysteme, können aber etwa Panzer und Kampfflugzeuge nicht gänzlich ersetzen. Aus Berlin, Dirk Zeitler.
1: Der Tankrabatt hat an den Tankstellen direkt für deutlich niedrigere Preise gesorgt. Am Mittag um 12 stiegen sie zwischenzeitlich leicht an, pendelten sich dann aber wieder auf einem Niveau ein, das viele Menschen vollgetankt haben. An manchen Tankstellen bildeten sich Schlangen. Grünen-Fraktionschefin Katharina Dröge hält den Tankrabatt bei NTV nicht für eine sinnvolle Maßnahme.
3: Ich kann total verstehen, dass man momentan Autofahrer beim Pendeln mit den hohen Benzinpreisen nicht alleine lassen will. Es gibt einen viel schlaueren Weg zu helfen. Und das wäre, wenn man pauschal ein Energiegeld auszahlen würde. Es würde allen Menschen Unterstützung geben und es würde nicht zu einem relevanten Einteil am Ende doch bei den Mineralölkonzernen landen, die eh in dieser Krise krasse Übergewinne machen.
1: Die grüne Fraktionschefin im Bundestag, Katharina Dröge. Ein Tanker ist beim Durchfahren der Straße von Hormuz unter Beschuss geraten. Es brach ein Feuer aus, meldet die britische Behörde für Sicherheit in der Schifffahrt. Die Besatzung des Schiffes soll sich demnach in Sicherheit befinden. In der für den weltweiten Energiehandel wichtigen Straße von Hormuz kam es zuletzt regelmäßig zu Beschuss. Der Iran blockiert im Konflikt mit den USA den Verkehr durch die Meerenge weitestgehend. Zum Sport. Die deutsche Fußballnationalmannschaft hat den ersten Sieg unter Bundestrainer Klopp eingefahren. Das Team setzte sich in der Nations League zu Hause gegen Serbien mit 2:0 durch. Die Tore in München schossen Tom Bischoff in der 39. Minute und Florian Wirtz nach einer Stunde. Eine Partie gibt es noch in dieser Länderspielphase, am Sonntag in Griechenland.
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1: Das Wetter, die aktuelle Vorhersage des Deutschen Wetterdienstes. Im Westen und Nordwesten gehen wir sonnig und trocken Richtung Wochenende. Im Süden und Osten sind an diesem Freitag viele Wolken unterwegs. Vor allem am Vormittag kann es immer wieder regnen. Erst gegen Abend lösen sich die Wolken nach und nach auf. Das Ganze bei Werten zwischen 17 und 23 Grad. Der Samstag wird dann im ganzen Land richtig schön. Viel Sonne, nur hier und da mal ein paar dichtere Wolken. Aber fast überall trocken. Bei maximal 24 Grad.
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1: Ich bin Uli Reitinger. Für den Kampf mit unbemannten Systemen stellt die Bundeswehr ein eigenes Drohnenregiment auf. Der Verband soll aus mindestens 600 Männern und Frauen bestehen und Reichweiten bis zu 500 Kilometer abdecken. Dabei gehe es nicht nur um fliegende Systeme, sondern auch um unbemannte Landsysteme, sagte Verteidigungsminister Pistorius. Die Pläne für eine Zuckersteuer sind vorerst gestoppt. Das Bundeskanzleramt hält den Entwurf von Finanzminister Klingbeil in seiner jetzigen Form für nicht mehrheitsfähig.
2: 26 bis 38 Cent Steuer pro Liter, je nach Zuckergehalt, das ist der Plan von Bundesfinanzminister Klingbeil. Zum einen soll das die Haushaltskasse des Bundes füllen, zum anderen die Hersteller dazu bringen, ihre Getränke weniger zu zuckern, sprich gesünder zu machen. Dass so ein Anreiz funktionieren kann, zeigt Großbritannien. Dort gibt es seit 2018 eine Zuckersteuer. Inzwischen ist der durchschnittliche Zuckergehalt von Softdrinks dort um knapp die Hälfte gesunken. Lea Matschulat, Nachrichtenredaktion.
1: Nach der gewaltsamen Auseinandersetzung in einem Cockpit einer Maschine der emiratischen Fluggesellschaft Fly Dubai sind die Hintergründe weiterhin unklar. Die emiratischen Behörden haben Ermittlungen eingeleitet. Motiv und Absichten des mutmaßlichen Angreifers, eines Piloten aus dem Oman, sind noch immer ungeklärt. Die israelische Regierung geht von einem dschihadistischen Terroranschlag aus. Ein spezielles Ermittlungsteam soll das prüfen und ob der Vorfall geplant bzw. angeordnet wurde. Zum Sport. Im dritten Spiel unter Bundestrainer Jürgen Klopp hat die deutsche Fußballnationalmannschaft in der Nations League den ersten Sieg eingefahren. In München schlug die DFB-Elf Serbien mit 2:0 durch Tore von Bischof und Wirtz. Klopp war nach dem Spiel im ZDF komplett zufrieden.
3: Wir wollen jetzt nicht durchdrehen und so weiter, aber wir haben eine sehr gute Anfangsphase gehabt. Wir hätten ja auch mehr Tore schießen können. Zu Beginn gleich aus Ballgewinn heraus. Also gegen den Ball war es herausragend und mit Ball haben wir einfach wundervollen Fußball gespielt. Die Jungs sind dran geblieben. Wenn man das macht und Spaß daran findet, dann kann das so aussehen.
4: Es ist ein Traum, mit vorm Spiel reinzukommen und, ja, und Schwarz-Rot-Gold zu sehen. Das Herz aufgegangen.
1: Eine Partie gibt's noch in dieser Länderspielphase am Sonntag in Thessaloniki gegen Griechenland.
0: Das Wetter für Deutschland.
1: Das Wetter, die aktuelle Vorhersage des Deutschen Wetterdienstes. Wir gehen sonnig und trocken Richtung Wochenende, zumindest im Westen und Nordwesten. Im Süden und Osten sind an diesem Freitag viele Wolken unterwegs. Vor allem am Vormittag kann es immer wieder regnen. Erst gegen Abend lösen sich die Wolken nach und nach auf. Das Ganze bei Werten bis zu 23 Grad. Der Samstag wird dann im ganzen Land richtig schön. Viel Sonne, nur hier und da ein paar dichtere Wolken, aber fast überall trocken und es wird sogar 24 Grad warm.
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1: Es ist jetzt 5 Uhr. Guten Morgen.
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3: Ich bin Uli Reitinger. Die Bundeswehr bekommt ein eigenes Drohnenregiment. Dieses werde aus bis zu 600 Männern und Frauen bestehen und Reichweiten bis zu 500 Kilometern abdecken, sagte Verteidigungsminister Pistorius. Wer sich zu Land durchsetzen will, der muss eben den Kampf mit unbemannten Systemen beherrschen, sagte der Minister. Das Drohnenregiment soll auch mit neuen Kamikaze-Drohnen ausgerüstet sein. Bei den Plänen geht es laut Pistorius aber nicht nur um fliegende Systeme, sondern auch um unbemannte Landsysteme. Wo werden öffentliche Gelder verschwendet? Der Bund der Steuerzahler hat 100 Beispiele in seinem neuen Schwarzbuch aufgelistet. Im Fokus hat der Lobbyverband dieses Mal vergiftete Geschenke.
4: Diese Geschenke sind staatliche Förderprogramme, die zum Beispiel Kommunen beantragen, nur weil es dann Geld gibt, ohne wirklichen Nutzen, sagt der Lobbyverband und fordert mehr Transparenz bei solchen Verfahren. Und dann wären da noch die Projekte, wo viele nur sagen, der Hammer. Designermöbel im Jobcenter, einen einzigen Fahrradstellplatz für 16.000 Euro oder Dienstlaptops, die nie eingeschaltet werden. Claudia Wächter, Nachrichtenredaktion.
3: Wieder ist ein Tanker beim Durchfahren der Straße von Hormuz unter Beschuss geraten. Es brach ein Feuer aus, meldet die britische Behörde für Sicherheit in der Schifffahrt. Die Besatzung des Schiffs soll sich demnach in Sicherheit befinden. In der für den weltweiten Energiehandel wichtigen Straße von Hormuz kam es zuletzt regelmäßig zu Beschuss. Der Iran blockiert im Konflikt mit den USA den Verkehr durch die Meerenge weitestgehend. Zum Fußball. Erleichterung bei den deutschen Fußballfans. Im dritten Spiel unter Jürgen Klopp hat es endlich geklappt. Die Nationalmannschaft hat in der Nations League den ersten Sieg eingefahren. In München schlug die DFB-Elf Serbien mit 2:0 durch Tore von Tom Bischoff und Florian Wirtz.
5: Der zweite Klopp-Kader macht richtig Spaß. Mit viel Spielfreude gewinnt das junge Team völlig verdient gegen allerdings auch schwache Serben. Von Beginn an viel Zug nach vorne, eine Menge Torschüsse und Kombinationen. Dazu starke Leistungen von Pavlovic, Bischoff, Wirtz und Neuling Scherhand. Am Ende schickt Klopp 5 Neulinge aufs Feld, darunter der 1000. Debütant der DFB-Geschichte, Mika Bauer von Celtic Glasgow. Thomas Bremser, Sportredaktion.
3: Am Sonntag steht das vierte und letzte Spiel in dieser Länderspielphase an, auswärts gegen Griechenland.
2: Das Wetter für Deutschland.
3: Die aktuelle Vorhersage des Deutschen Wetterdienstes. Wir gehen sonnig und trocken Richtung Wochenende, zumindest im Westen und Nordwesten. Im Süden und Osten sind an diesem Freitag viele Wolken unterwegs. Vor allem am Vormittag kann es immer wieder regnen. Erst gegen Abend lösen sich die Wolken nach und nach auf. Das Ganze bei Werten zwischen 17 und 23 Grad. Der Samstag wird dann im ganzen Land richtig schön. Viel Sonne, nur hier und da ein paar dichtere Wolken. Aber fast überall trocken bei 24 Grad maximal.
1: Schlagerparadies. Ich hoffe, ihr freut euch genauso wie ich auf diesen Freitag. Es ist der 2. Oktober. Am Mikro ist Gary Sana. Hi und guten Morgen.
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Das Glück steht im Mittelpunkt von diesem Hit Matthias Reims. Du bist mein Glück. Und Glück war gestern überhaupt nicht im Spiel beim 2:0 gegen Serbien. Der erste Sieg für Jürgen Klopp als DFB-Cheftrainer. Ich bin so richtig erleichtert, weil ich den Klopp mag. Erstens mal ist das ein superfähiger Fußballtrainer, soweit ich das beurteilen kann. Ich bin jetzt weiß Gott nicht der Experte, aber ich kann schon erfassen, dass der Jürgen Klopp auch so eine Ausstrahlung hat. So eine ganz bestimmte, vor allem wenn er grinst oder wenn er lacht, hat er eine bestimmte Ausstrahlung. Und das ist schon eine Sache. Ich kann mir vorstellen, dass das jetzt mit der DFB-Elf in Zukunft auch mit dem Selbstbewusstsein, ohne Glück, nur mit gutem Spiel gewonnen zu haben gegen Serbien, ich glaube, das hilft für die nächsten Spiele. Und ich glaube, ich habe auch was, das euch hilft, vielleicht ein bisschen besser gelaunt in diesen Freitag zu starten, 2. Oktober heute, nämlich euer persönlicher Lieblingssong. Habt ihr gerade einen Ohrwurm? Ja, dann lasst uns mal dran teilhaben. Vielleicht mit einer WhatsApp-Sprachnachricht 0680569110. Ich freue mich auf den Freitag. Und das hier ist André Stade. Willkommen Gänsehaut. Guten Morgen.

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Andreas Gabayé mit Hula Palu, das ist natürlich auch einer dieser Titel hier bei Radio Schlagerparadies, der ein ganz hohes Ohrwurmpotenzial hat. Also nehme ich mich mal als Beispiel, würde ich jetzt keine andere Musik mehr hören in den nächsten 10, 15 Minuten, zum Beispiel im Bad stehen oder so, dann wird mir die ganze Zeit durch den Kopf schießen. Aber ich glaube, da hat jeder so seine eigenen individuellen Anfälligkeiten. Zum Beispiel auch der Titel von Laura Wilde, Summer Feeling. Carmen hat mir geschrieben, aus Schönberg in Brandenburg, da hört sie uns zu, zum Thema Ohrwurm. Also erstmal wünscht sie euch allen und auch mir, vielen Dank, einen schönen startenden Freitag und auch ein schönes Wochenende. Dann schreibt sie, es ist sehr schön, mit dir und der tollen Musik diese Woche zu starten, diesen Freitag ab 5 Uhr zu starten und auch die ganze Woche schon dabei. Da freue ich mich ja tierisch drüber. Ich wünsche mir von Laura Wilde Summer Feeling, denn das war für mich in diesem Jahr mein Sommerohrwurm. Carmen, dann wollen wir das mal nochmal verankern in deinen Ohren und vielleicht auch in denen von vielen anderen heute Deutschland am Morgen. Es ist 4 Minuten bis 5:30.

0: Die Studiouhr zeigt 5.32 Uhr und ich wünsche euch einen schönen Freitagmorgen.
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0: Heute haben wir den Süden, wir haben den Osten und den Nordosten. Da gibt es relativ viele Wolken. Vor allem vormittags kommt bei euch noch ein bisschen Regen runter. Ab dem Nachmittag wird sich das aber ein bisschen auflockern und dann sieht es ein bisschen freundlicher bei euch aus. Im Westen und im Nordwesten etwas anderes Bild. Es kann sein, dass es sich hier und da ein bisschen um Frühnebel dreht, ganz früh am Morgen. Der ist aber schnell weg, dann bleibt es heiter und trocken. Die höchsten Temperaturen heute 17 bis 23 Grad. Sehr schön, dass ihr auch schon wach seid. Freue ich mich drüber. Hier ist Nena für euch. Irgendwie, irgendwo, irgendwann.

5.44 Uhr. Schönen guten Morgen am Freitag, dem 2. Oktober mit Radio Schlagerparadies. Seit dem 3. Oktober 1990 ist der 3. Oktober in Deutschland ein bundesweiter Feiertag. Es geht um den Tag der Deutschen Einheit. Natürlich, morgen ist er. Und das heißt für mich und wahrscheinlich auch für viele von euch, dass unser Zettel für den Freitag nochmal ein gutes Stück länger wurde, oder? Also meiner schon. Ich muss noch einkaufen gehen, muss dafür sorgen, dass für 2 Tage alles am Start ist, was man so braucht. Getränke, ich meine Sprudel und solche Dinge. Vielleicht auch ein Fläschchen Wein. Ich werde heute Nachmittag mal ganz in Ruhe, hoffentlich und ohne Behinderungen, diese Liste abarbeiten. Und euch wünsche ich, dass auch alles glatt läuft heute. Guten Morgen!

0: gleich 5:05. Schönen guten Morgen am Freitag, den 2. Oktober. Falls euch zu so früher Stunde noch ein bisschen die Motivation fehlt, in den Tag zu starten, was ich verstehen könnte nach einer kurzen Nacht oder nach einer Nacht, in der der Schlaf vielleicht nicht ganz so erholsam war, wie Mann oder Frau es sich gewünscht hätte, dann habe ich hier ein bisschen Euphorie für euch zum Start in den Freitag. Und die kommt von Julian Reim. Guten Morgen.
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0: Es ist jetzt 6 Uhr.
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2: Ich bin Katrin Müller. Erleichterung bei den deutschen Fußballfans. Im dritten Spiel unter Jürgen Klopp hat die Nationalmannschaft in der Nations League den ersten Sieg eingefahren. In München schlug die DFB-Elf Serbien mit 2:0 durch Tore von Tom Bischoff und Florian Wirtz.
3: Der zweite Klopp-Kader macht richtig Spaß. Mit viel Spielfreude gewinnt das junge Team völlig verdient gegen allerdings auch schwache Serben. Von Beginn an viel Zug nach vorne, eine Menge Torschüsse und Kombinationen. Dazu starke Leistungen von Pavlovic, Bischoff, Wirtz und Neuling Scherhand. Am Ende schickt Klopp 5 Neulinge aufs Feld, darunter der 1000. Debütant der DFB-Geschichte, Mika Bauer von Celtic Glasgow. Nach dem Spiel umarmt Klopp seine Spieler und hofft jetzt auf seinen ersten Auswärtssieg in Griechenland. Thomas Bremser, Sportredaktion.
2: Ein Tanker ist beim Durchfahren der Straße von Hormus unter Beschuss geraten. An Bord brach Feuer aus. Die Besatzung des Schiffs soll sich aber in Sicherheit befinden. In der für den weltweiten Energiehandel wichtigen Straße von Hormus kam es zuletzt regelmäßig zu Beschuss. Der Iran blockiert im Konflikt mit den USA den Verkehr durch die Meerenge weitestgehend. Extremhitze, Dürre, Waldbrände und Niedrigwasser in diesem Sommer. Von vielen Flüssen gab es Berichte über extrem niedrige Wasserstände. Nun zeigt eine Bilanz des EU-Klimawandeldienstes, Europas Flüsse verzeichneten im Sommer die niedrigsten mittleren Abflussmengen seit mehr als 30 Jahren.
4: Im Juli und August führten große Flüsse wie Rhein und Donau so wenig Wasser wie selten zuvor. Das erschwerte den Gütertransport und belastete die Wasser- und Energieversorgung. Denn der Sommer in Deutschland war außergewöhnlich heiß und trocken. In Westeuropa lag die Durchschnittstemperatur bei 21,7 Grad, 2,5 Grad über dem langjährigen Mittel. Mehr als die Hälfte Europas war starkem Hitzestress ausgesetzt. Die Trockenheit begünstigte auch Waldbrände. In der EU brannte im Sommer fast doppelt so viel Fläche wie im langjährigen Schnitt. Ursula Winkler, Nachrichtenredaktion.
2: Für den Kampf mit unbemannten Systemen stellt die Bundeswehr ein eigenes Drohnenregiment auf. Der Verband werde aus bis zu 600 Männern und Frauen bestehen und Reichweiten bis zu 500 Kilometer abdecken. Das sagte Verteidigungsminister Pistorius auf dem niedersächsischen Truppenübungsplatz Bergen. Es gehe nicht nur um fliegende Systeme, sondern auch um unbemannte Landsysteme, so Pistorius.
1: Das Wetter für Deutschland.
2: Die aktuelle Vorhersage des Deutschen Wetterdienstes. Im Westen und Nordwesten den Tag über sonnig und trocken, im Süden und Osten dagegen viele Wolken und es kann immer mal wieder regnen. Erst gegen Abend lösen sich die Wolken nach und nach auf. Die Temperatur steigt auf 17 bis 23 Grad. Der Samstag wird dann im ganzen Land richtig schön, viel Sonne, nur hier und da mal ein paar dichtere Wolken und fast überall trocken, bei maximal 24 Grad.
0: Dankeschön, da freue ich mich ja schon auf den Samstag, auf morgen. Ich finde auch, es gibt so ein paar Songs, die passen so richtig zum herbstlichen Feeling. Das hier ist einer davon. Mich stört kein Regen und kein Wind. Art Garfunkel Jr. Guten Morgen.
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Carina mit Du, ja du, um 6:12 hier bei Radio Schlagerparadies. Schönen Freitagmorgen euch allen. Erstaunliches aus der Reisebranche. Die Deutschen buchen deutlich weniger Fernreisen als im Jahr zuvor. Woran das liegt und welcher Vorteil sich daraus für euch unter Umständen ergibt, dazu hat gleich nach ein paar Hits der Marc Rasch für euch alle Infos im Reiseticker für heute Freitag, den 2. Oktober. Tanja Hoffert hat geschrieben, sie hört uns in Freiburg im Breisgau. Falls ihr auch Lust habt zu schreiben, radioschlagerparadies.de, da gibt's ein Formular, das könnt ihr ganz schnell ausfüllen. Also was schreibt die Tanja aus Freiburg? Sie schreibt, guten Morgen Gary, apropos Ohrwurm. Genau, da war doch was heute Morgen. Ich wünsche mir ein bisschen Frieden von Nicole. Das ist mein persönlicher Ohrwurm und wünsche den Schlagerparadies-Fans und euren Team einen guten Start ins Wochenende. Total liebe Nachricht. Dankeschön dafür. Falls ihr lieber reden wollt. Es gibt ja Menschen, die wollen früh am Morgen viel reden und welche, die wollen wenig reden. Falls ihr reden wollt, 0680 5699 110 WhatsApp Sprachnachricht schicken. Guten Morgen.

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0: Obwohl sie offiziell mit Stefan Ross, ihrem Partner, ziemlich glücklich ist, weint Eva Luginger auch heimliche Tränen. Das war sie gerade hier bei Radio Schlagerparadies. Es ist gleich 6:55. Schönen guten Morgen. Das Neueste zum Thema Reisen jetzt von Marc Rasch.
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2: Ein herzliches Hallo aus der Reiseticker-Redaktion. Die Deutschen halten sich bei der Buchung von Winterurlauben derzeit zurück. Besonders deutlich zeigt sich das bei Fernreisen. Hier liegt der Umsatz 10% niedriger als im Vorjahr. Während Thailand, die Malediven und auch die Dominikanische Republik etwa auf Vorjahresniveau oder leicht darunter liegen, brechen die Buchungen für die Vereinigten Arabischen Emirate um 52 und für die USA um 28% ein. Für Urlauber könnte die Zurückhaltung interessant werden, denn weniger Nachfrage bedeutet auch mehr Auswahl und bessere Chancen auf attraktive Angebote, vor allem bei flexiblen Fernreisen. Und dann gibt es da auch noch Souvenirs, die besser im Ferienland bleiben. Der Pflasterstein aus Brügge, ein Stück Marmor von der Akropolis oder doch lieber Koralle, Schlangenhaut und ein getrocknetes Seepferdchen. Nicht jedes Ferienandenken ist beim Zoll ein Volltreffer. Auch Pflanzen, Wurst, Käse, Antiquitäten und gefälschte Luxuswaren können bei der Einreise für Ärger sorgen. Unser Tipp: Vor dem Kauf informieren, nicht erst bei der Ankunft am Flughafen in Deutschland. Und morgen von 13 bis 15 Uhr, da gibt's wieder das Sonnenklar TV Reisemagazin. Nur hier bei Radio Schlagerparadies.
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1: Auch um 6.33 Uhr ist Schlager schon ziemlich geil, oder?
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1: Richtig schön wird's morgen. Der Feiertag. Tag der Deutschen Einheit. Strahlend blauer Himmel fast überall, wenn sich der Frühnebel aufgelöst hat. Und dann angenehme Temperaturen morgen um die 20 Grad. Land auf, Land ab. Da kann man

also auch mal ein bisschen Aktivität einplanen für morgen. Heute steht wahrscheinlich noch einiges andere auf der Liste für euch und für mich sowieso. Wir haben im Osten, im Nordosten und im Süden starke Bewölkung. Vor allem vormittags kommt bei euch noch ein bisschen Regen runter. Das beruhigt sich aber am Nachmittag und dann wird der Tag auch bei euch recht freundlich. Der ganze Rest hat nach Auflösung von Frühnebel schon blauen Himmel und viel Sonne, mal eine Wolke dazwischen, damit auch ein bisschen Abwechslung reinkommt ins Bild am Himmel. Und das Ganze spielt sich heute ab bei Temperaturen zwischen 17 und 23 Grad. Euch sagt Gary Sanner, schönen guten Morgen.

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0: Ich finde, der Unterschied der Musik von Christine Stark als Interpretin zu oder im Vergleich zu anderen Interpreten hier bei Radio Schlagerparadies ist, so richtig happy wie viele andere klingt sie immer eigentlich nicht in ihren Songs, sondern da schwingt immer so ein Hauch von Melancholie mit. Und das macht es bei ihr auch aus, finde ich. Christine Stark, sag wann, gerade gehört, um 6.42 Uhr hier bei Radio Schlagerparadies. Thomas Scheer ist auch schon wach. Leider hat er mir nicht geschrieben, wo er uns zuhört. Das hat er glatt vergessen, aber zu so früher Stunde verzeihe ich das nochmal, Thomas. Ansonsten hat er geschrieben, guten Morgen an alle, guten Morgen auch ans Radio Schlagerparadies-Team. Ich möchte das Pro-Panel-Team der Firma Natus aus Trier grüßen. Thomas, ich hoffe, ich habe das alles richtig gecheckt. Das Pro-Panel-Team der Firma Natus aus Trier. Thomas, dein Topsong, die Draufgänger, mein Fan ist nicht da.
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0: beeindruckendes Stück Musik, finde ich. Dennis Wilms, Ich träum von dir, seine aktuelle Single. Guten Morgen bei Radio Schlagerparadies. 6.53 Uhr, 7 Minuten bis 7. Es gibt ja immer auch so eine geteilte Meinung zu so einem Feiertag wie morgen. Die einen sagen, oh, was für ein Pech, der Feiertag fällt auf einen Samstag, da hätte ich eh nicht arbeiten müssen. Und die anderen, nämlich fast alle, vermute ich mal, die im Einzelhandel unterwegs sind und auch alle, die da dranhängen irgendwie, die Zulieferer, die werden wahrscheinlich sich die feuchte Stirn trocken wischen und sagen, wow, endlich auch mal ein Samstag, der für mich und meine Lieben reserviert werden kann. So ist das immer im Leben. Und natürlich ist unser Zettel vor dem Feiertag nochmal prall gefüllt. Das heißt, alle im Einzelhandel, stellt euch drauf ein. Wir werden heute wieder ziemlich die Geschäfte stürmen, um noch unser Zeugs fürs lange Wochenende einzukaufen. Auch Benjamin hat eigentlich auf dem Zettel. Er hört uns im Auto, er ist unterwegs und was er so vorhat, das erzählt er euch selbst. Er hat eine WhatsApp-Sprachnachricht geschickt an die 06805 699 110.
1: Guten Morgen, der Benjamin aus Burgkunstadt aus Oberfranken. Bin gerade auf dem Weg zur Arbeit. Ich würde mir das Lied Abenteuerland wünschen und wünsche allen ein schönes Wochenende und einen schönen Feiertag. Wir sind morgen bei meinen Großeltern zu Gange, müssen denen ein bisschen helfen. Genau, ein schönes Wochenende und liebe Grüße an das ganze Team. Dankeschön.

0: Paule stimmt uns schon so ein bisschen aufs Wochenende ein. Es ist jetzt 7:15. Schönen guten Morgen.
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2: Ich bin Katrin Müller. Erleichterung bei den deutschen Fußballfans. Im dritten Spiel unter Jürgen Klopp hat die Nationalmannschaft in der Nations League den ersten Sieg eingefahren. In München schlug die DFB-Elf Serbien mit 2:0 durch Tore von Tom Bischoff und Florian Wirtz. Klopp war nach dem Spiel im ZDF komplett zufrieden.
3: Wir wollen jetzt nicht durchdrehen und so weiter, aber wir haben eine sehr gute Anfangsphase gehabt, werden ja mehr Tore schießen können. Zu Beginn gleich aus Ballgewinn heraus. Also gegen den Ball war es herausragend und mit Ball haben wir einfach wundervollen Fußball gespielt. Die Jungs sind dran geblieben. Wenn man das macht und Spaß daran findet, dann kann das so aussehen, bin echt happy.
2: Bundestrainer Klopp hat seine Spieler nach der Partie umarmt und hofft jetzt auf den ersten Auswärtssieg am Sonntag in Griechenland. Für den Kampf mit unbemannten Systemen stellt die Bundeswehr ein eigenes Drohnenregiment auf. Der Verband werde aus bis zu 600 Männern und Frauen bestehen und Reichweiten bis zu 500 Kilometer abdecken. Das sagte Verteidigungsminister Pistorius auf dem niedersächsischen Truppenübungsplatz Bergen. Es gehe nicht nur um fliegende Systeme, sondern auch um unbemannte Landsysteme, so Pistorius. Ab heute brauchen die Zugreisenden auf einer stark befahrenen Strecke wieder mehr Geduld. Die Bahngeneralsanierung zwischen Hannover und Berlin beginnt. Die Züge werden nun 14 Monate lang über Braunschweig und Magdeburg umgeleitet und brauchen dann rund 80 Minuten länger.
4: Auf der wichtigen Ost-West-Verbindung reisen auch viele Passagiere Richtung Nordrhein-Westfalen. Eine ICE-Fahrt von Berlin nach Düsseldorf dauert wegen der Umleitung dann mindestens 5,5 Stunden. Betroffen sind auch Fahrgäste im Regionalverkehr. Die Bahn will aber während der Bauphase ein Grundangebot aufrechterhalten, teils mit Ersatzbussen. Die Einschränkungen werden deutlich länger dauern als ursprünglich geplant. Bis Ende 2027 sollen nun hunderte Kilometer Gleise, Weichen, Oberleitungen und Lärmschutzwände erneuert werden. Ursula Winkler, Nachrichtenredaktion.
2: Bei den Schulprotesten in Frankreich sind knapp 2000 Menschen festgenommen worden. Den meisten werde Gewalt, etwa gegen Einsatzkräfte, vorgeworfen, heißt es aus dem Innenministerium. Gut 300 Polizisten wurden verletzt. Heute sollen wegen des Protests gut 400 Schulen geschlossen bleiben und nur Fernunterricht anbieten, sagt der Bildungsminister.
1: Das Wetter für Deutschland.
2: Die aktuelle Vorhersage des Deutschen Wetterdienstes. Im Westen und Nordwesten den Tag über sonnig und trocken, im Süden und Osten dagegen viele Wolken und es kann immer mal wieder regnen. Erst gegen Abend lösen sich die Wolken nach und nach auf. Die Temperatur steigt auf 17 bis 23 Grad. Der Samstag wird dann im ganzen Land richtig schön, viel Sonne, nur hier und da mal ein paar dichtere Wolken und fast überall trocken, bei maximal 24 Grad.
0: 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Ich freue mich total auf morgen, wenn das Wetter so schön wird. Feiertag, Wetter schön, das lädt doch geradezu ein, draußen ein bisschen aktiv zu werden, oder? Ich freue mich, dass ihr schon wach seid. Radio Schlagerparadies mit Daniel Sommer. Was ist letzte Nacht passiert? Ich bin Gary Sana.

0: letzter Blick zurück. Leonard bei Radio Schlagerparadies. Es ist 13 nach 7 am Freitagmorgen. Das ist ja die klassische Frühstückszeit. Und ja, ich weiß, frisches Obst und Ballaststoffe, vielleicht noch ein bisschen Magerquark, das ist ein gesundes Frühstück. Aber genauso wie ich findet Christina Heeschen, die sympathische Schlagersängerin, die in Neumünster aufgewachsen ist und die heute in Hamburg lebt, die Heeschen, die findet was anderes lecker. Hört mal.
1: Mein Frühstück ist mir immer ganz wichtig. Das zelebriere ich richtig und ich mache mir eine schöne Tasse Kaffee. Und dann gibt es meistens Toastbrot mit einem Schokoaufstrich. Ist nicht ganz so gut für die Figur, aber da kann ich einfach nicht drauf verzichten.
0: Ja, was nützt die beste Figur, wenn ihr schlecht drauf seid? Also gönnt euch hin und wieder mal. Christina Heeschen und Peter Sebastian. Übrigens, Peter Sebastian ist der Produzent, mit dem sie am intensivsten zusammenarbeitet. Mit dem hat sie auch schon ein Album veröffentlicht. Und das ist so ein richtig schöner, morgendlicher, gute Laune-Song. Keep on smiling.

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0: Uhr, 32 gleich, 7:32. Guten Morgen.
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0: Wir haben heute den Süden, wir haben den Osten und den Nordosten. Da ist relativ viel Bewölkung unterwegs. Und vor allem heute Vormittag kann es bei euch gebietsweise etwas Regen geben. Am Nachmittag und am Abend zieht sich die Bewölkung dann etwas zurück. Und es wird freundlicher, auch bei euch. Der ganze Rest, der Westen und der Nordwesten also, haben nach Nebelauflösungen zunehmend heiter und sonniges Wetter. Heute am Freitag die Höchsttemperaturen 17 bis 23 Grad. Daniel hat sich aus Leverkusen bei mir gemeldet und für Daniel steht das Programm für morgen, den Feiertag, schon absolut, auch wenn er heute noch was vorhat. Daniel, schieß los.
2: Ich werde heute noch arbeiten, aber vielmehr freue ich mich auf morgen, denn dann hat mein Neffe ein Spiel, dessen Training ich nie verpasse, dessen Spiel ich nie verpasse, denn wenn Kinder Augen leuchten beim Fußballspielen, ist das schöner als jedes Bundesligaspiel.
0: Mensch Daniel, da hast du was Richtiges gesagt. Morgen natürlich auch Zeit für Sport. Das Wetter passt morgen. Also, nehmt euch was vor. Und jetzt, guten Morgen.

0: Wolle Becker, du bist L'Amore. 7.42 Uhr, 18 Minuten bis 8. Schönen guten Morgen. Hier ist der Freitag, der 2. Oktober. 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

gerade an einem Freitag wie heute, ein Freitag vor dem Feiertag, morgen am Samstag, interessiert mich immer besonders, was euch umtreibt, was ihr noch vorhabt und worauf ihr euch vielleicht morgen am Feiertag ganz besonders freut. 0680569110, WhatsApp-Sprachnachricht, das ist der heiße Draht zu Radio Schlagerparadies, 0680569110. Oder ihr schreibt über unsere Homepage, das hat Raphael Eilers gemacht, der uns zurzeit noch in Dülmen hört. Er grüßt alle auf dem Weg nach Norderney und vor allem seine Kegelbrüder aus Buldern und er wünscht uns allen ein schönes Wochenende. Pures Glück ist sein Top-Song für heute Freitag, den 2. Oktober mit, naja, was wohl, Norderney.

0: einen schönen Freitagmorgen. In ein paar Sekunden ist es 8 Uhr.
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2: Ich bin Katrin Müller. Zu Beginn der Heizperiode sind die Heizölpreise so hoch wie seit der Energiekrise 2022 nicht mehr. Grund ist der Iran-Krieg und seine Folgen. Zuletzt kostete Heizöl bei einer Abnahmemenge von 3000 Litern im bundesweiten Schnitt rund 170 Euro pro 100 Liter, wie die Vergleichsportale Heizöl24 und EasyOil berichteten. Vor einem Jahr lag der Preis bei gut 90 Euro. Experten raten wegen der aktuell hohen Kosten aber davon ab, den Heizöltank jetzt schon voll zu machen. Am besten nur so viel nachtanken, um über den Winter zu kommen, heißt es. Bundeskanzler Merz verliert weiter an Rückhalt. Im neuen ARD-Deutschland-Trend sind nur noch 10% mit seiner Arbeit zufrieden. So wenig wie bei keinem Kanzler zuvor in dieser Umfrage. Auch die Union verliert und liegt in der Sonntagsfrage 7 Punkte hinter der AfD.
3: Für Merz geht es damit noch einmal 3 Punkte nach unten. 88% sind mit seiner Arbeit weniger oder gar nicht zufrieden. Seine Regierungskollegen schneiden dagegen deutlich besser ab. Verteidigungsminister Boris Pistorius kommt auf 50% Zustimmung, Außenminister Johann Wadephohl auf 34%. In der Sonntagsfrage liegt die AfD unverändert bei 27%, die Union kommt auf 20. Grüne und SPD folgen mit 16 bzw. 13%. Die Linke erreicht 11%, die FDP würde mit 4% den Einzug ins Parlament verpassen. Thomas Pleskin, Nachrichtenredaktion.
2: Für den Kampf mit unbemannten Systemen stellt die Bundeswehr ein eigenes Drohnenregiment auf. Der Verband werde aus bis zu 600 Männern und Frauen bestehen und Reichweiten bis zu 500 Kilometern abdecken. Das sagte Verteidigungsminister Pistorius auf dem niedersächsischen Truppenübungsplatz Bergen. Zum Sport. Im dritten Spiel unter Jürgen Klopp hat die Fußballnationalmannschaft in der Nations League den ersten Sieg eingefahren. In München schlug die DFB-Elf Serbien mit 2:0 durch Tore von Tom Bischoff und Florian Wirtz.
4: Mit viel Spielfreude gewinnt das junge Team völlig verdient, gegen allerdings auch schwache Serben. Von Beginn an viel Zug nach vorne, eine Menge Torschüsse und Kombinationen. Dazu starke Leistungen von Pavlovic, Bischoff, Wirtz und Neuling Scherhand. Am Ende schickt Klopp 5 Neulinge aufs Feld, darunter der 1000. Debütant der DFB-Geschichte, Mika Bauer von Celtic Glasgow. Thomas Bremser, Sportredaktion.
2: Klopp hofft jetzt auf den ersten Auswärtssieg am Sonntag gegen Griechenland.
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2: Die aktuelle Vorhersage des Deutschen Wetterdienstes. Im Westen und Nordwesten den Tag über sonnig und trocken, im Süden und Osten dagegen viele Wolken und es kann immer mal wieder regnen. Erst gegen Abend lösen sich die Wolken nach und nach auf. Die Temperatur steigt auf 17 bis 23 Grad. Der Samstag wird dann im ganzen Land richtig schön, viel Sonne, nur hier und da mal ein paar dichtere Wolken und fast überall trocken, bei maximal 24 Grad.
0: Schlagerparadies. Viele von euch werden auch nach der Arbeit heute noch einen vollen To-Do-Zettel haben. Schließlich ist morgen Feiertag und dafür will vorgesorgt werden. Auch ich habe schon eine etwas längere Einkaufsliste als sonst vor mir liegen und gucke die verliebt an, weil ich noch nicht genau weiß, was ich am Sonntag essen soll. Aber im Laufe der nächsten Minuten fällt mir da bestimmt noch was ein. Ich freue mich, dass ihr mit dabei seid. Hier ist Gary Sana. Moin!
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0: 13 nach 8. Schönen guten Morgen am Freitag. Hier ist Radio Schlagerparadies. Einen klasse Typ kennen wahrscheinlich die meisten von uns. Bei der Typ-Klasse wird's bei vielen aber schon wieder eng. Die Typ-Klasse, die ist bei der Kfz-Haftpflichtversicherung mit vielen anderen Faktoren dafür verantwortlich, wie hoch eure Beiträge am Schluss ausfallen. Ronny Thorau dröselt das mal für uns kurz auf.
1: Also die Typ-Klasse ist ein Teil der Versicherung, also auch nur ein Faktor, der die Höhe des Beitrages beeinflusst. Konkret ergibt sich die Typ-Klasse ja daraus, wie oft Versicherungen für ein konkretes Automodell zuletzt Schäden regulieren mussten und wie hoch.
0: Der Gesamtverband der deutschen Versicherungswirtschaft hat jetzt die neuen Typklassen fürs nächste Jahr berechnet. Mehr als 12 Millionen Autos in Deutschland rutschen in Zukunft in eine andere Einstufung. Und für mehr als die Hälfte davon wird's teurer. Allerdings.
1: Also der Beitrag geht ja nicht automatisch gleich nach oben. Zum einen greifen die neuen Typklassen bei laufenden Versicherungen in der Regel erst ab Anfang des nächsten Jahres. Nur für neue Verträge jetzt können die gleich wirken. Und es spielen ja eben noch andere Faktoren rein, zum Beispiel Regionalklassen, wo es um die Schadenshäufigkeit je nach bestimmter Region geht.
0: Was jetzt tun, wenn das Auto in eine schlechtere und damit teurere Typklasse rutscht? Muss man die höheren Beiträge einfach hinnehmen?
1: Ja, in der Regel habe ich ja bei einer Beitragserhöhung ein Sonderkündigungsrecht und kann dann schauen, ob eine andere Versicherung zum Beispiel keine oder keine so hohe Beitragserhöhung ableitet. Außerdem kann man seinen laufenden Versicherungsbeitrag ja oft anpassen, wenn man zum Beispiel weniger Kilometer fährt oder den versicherten Fahrerkreis verringert oder wenn ich länger unfallfrei bin. Und selbst ohne Beitragserhöhung lohnt ja für viele bis zum Stichtag 30. November jedes Jahr der Check, ob ich nicht eine günstigere Kfz-Versicherung mit gleichen Leistungen finde.
0: Es gibt eine gute Seite im Internet, da könnt ihr kostenlos nachschauen, wie euer Auto von der Änderung betroffen ist. Diese Seite heißt www.typklasse.de. Ganz einfach, ne? Typklasse.de. Das kann sogar ich mir merken am Freitagmorgen.

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Wenn sich diese Melodie bei euch im Kopf festsetzt und ihr bekommt sie einfach nicht mehr weg, dann haben wir euch einen Ohrwurm verpasst hier bei Radio Schlagerparadies um 8.26 Uhr, 4 Minuten vor 8:30. Wir hatten das Thema schon ein paar Mal heute Morgen und einige von euch haben ihren persönlichen Ohrwurm schon mit uns geteilt. Das macht jetzt auch Katja Rino, die uns in einer wunderschönen Umgebung hört, nämlich in Radolfzell am Bodensee. Sie schreibt, mein persönlicher Ohrwurm heute Morgen, Helene Fischer und morgen früh küss ich dich wach, und sie schließt ihre Nachricht mit dem Satz, ich wünsche euch allen einen wunderschönen Freitag und einen schönen Feiertag morgen. Da schließe ich mich an, Helene Fischer, und morgen früh küss ich dich wach.

0: 3 Minuten nach 8:30.
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0: Wir haben heute im Süden, im Osten und im Nordosten viele Wolken. Am Vormittag kommt da auch noch ein bisschen Regen raus zu euch. Aber ab heute Mittag geht die Bewölkung immer mehr zurück und die Sonne lässt sich auch mal bei euch blicken. Im Westen und im Nordwesten anderes Bild. Da starten wir nach Frühnebelauflösung sofort heiter und sonnig in den Tag. Es bleibt in diesen Regionen trocken und die höchsten Temperaturen heute am Freitag zwischen 17 und 23 Grad. Was ja immer noch ganz angenehm ist. Morgen wird es noch mal einen Ticken schöner. Fast für alle beginnt morgen der Feiertag sonnig und wir werden Temperaturen um die 20 Grad haben. Matthias Reim, neue Single, Flashback. Ich bin Gary Sahner. Hi!

0: Saskia Rapien ist das mit Was wäre wenn? Es ist 20 vor 9.
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0: Tja, heute geht's den deutschen Fußballfans deutlich besser. Es geht ein Aufatmen durch das Land. Im dritten Spiel unter Jürgen Klopp hat die Nationalmannschaft in der Nations League den ersten Sieg eingefahren. In München hat das Team am Abend Serbien durch Tore von Tom Bischoff und Florian Wirtz mit 2:0 geschlagen. Thomas in der Sportredaktion, wie hat dir denn persönlich das Spiel gefallen?
2: Ja, es hat wirklich endlich mal wieder Spaß gemacht, diesem jungen Team zuzuschauen. Viele Torschüsse und Kombinationen, und wenn der Ball weg war, haben sie ihn schnell wieder erkämpft. Genau das ist ja der Klopp-Fußball, und darum war der auch richtig happy.
3: Die waren auf Krawall eingestellt, unsere. Die waren, muss man echt sagen. Also es war im Gegenpressing, war es eine Top-Leistung, und das nach so kurzer Zeit.
2: Am Ende hätte es auch 5 oder 6-0 stehen können gegen sehr schwache Serben, die vorne kaum gefährlich wurden.
0: Das Klopp-Casting für die Nationalmannschaft ist ja in die zweite Runde gegangen mit einer komplett neuen Startelf nach dem Spiel gegen Griechenland. Wer konnte denn Thomas deiner Meinung nach besonders überzeugen?
2: Also vor allem das junge Mittelfeld mit Pavlovic, Bischoff und Wirtz, die haben richtig gewirbelt und gekämpft. Und auch Debütant Danny Scherhan vom SC Freiburg hat mir vorne sehr gut gefallen. Insgesamt standen am Ende 5 Neulinge auf dem Platz. Der 1000. Debütant der DFB-Geschichte wurde Mika Bauer, der in der schottischen Liga spielt. Der meinte im ZDF:
4: Ich glaube, die Mannschaft war von der ersten bis zur letzten Minute wirklich unglaublich. Nee, es war, glaube ich, heute für alle ein Highlight. Nicht nur für mich wegen dem Debüt.
2: Also der zweite Kader hat mir insgesamt besser gefallen, aber gegen einen sehr schwachen Gegner.
0: Wie hat denn Klopp selbst auf den ersten Sieg reagiert?
2: Ja, der war ziemlich emotional, hat gestrahlt, umarmte nachher jeden Spieler auf dem Platz. Dem ist schon Stein vom Herzen gefallen.
3: Ich habe mich sehr schlecht gefühlt nach der Niederlage und fühle mich heute überragend.
2: Auf der Pressekonferenz wurde er gefragt, ob er den Sieg auf der Rückfahrt ins Quartier denn feiern würde.
3: Ich weiß gar nicht, haben wir Bier im Bus?
5: Eventuell.
3: Ah, da muss ich keinen Gedanken machen. Wir sind alle müde, wir haben alle noch zu arbeiten. Gefeiert wird nicht, aber freuen tun wir uns trotzdem.
2: Ein glücklicher Klopp, der aber auch warnt, es werden auch noch mal Rückschläge kommen.
0: Naja, Thomas, danke schön. Bis dahin genießen wir jetzt einfach mal diesen Sieg und eine tolle Leistung der deutschen Mannschaft. Und am Sonntag geht's ja dann gleich weiter, nämlich das Rückspiel gegen Griechenland.

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0: 8.53 Uhr, 7 Minuten bis 9. Herzlich willkommen am Freitagmorgen hier bei Radio Schlagerparadies. Wir haben heute einiges auf dem Zettel. Morgen ist Feiertag. Das heißt heute erstens Arbeit und zweitens dann sicherstellen, dass keiner verhungert und verdurstet am Tag der Deutschen Einheit morgen. Auch Jannis hat einiges auf dem Zettel. Heute Morgen sind ihm aber erstmal seine Arbeitskollegen wichtig. Er hat sich über 06805 699 110 bei mir gemeldet mit einer WhatsApp-Sprachnachricht.
1: Hallo liebe Schlagerparadies-Team, ich bin der Jannis und ich wollte recht herzlich meine Arbeitskollegen der Zimmerei grüßen und ich wünsche mir Pharao von den Amigos. Dankeschön.

0: So heißt die neue Single von Mario Steffen, Lichtermeer. Es ist jetzt gleich 9 Uhr.
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2: Ich bin Katrin Müller. Zu Beginn der Heizperiode sind die Heizölpreise so hoch wie seit der Energiekrise 2022 nicht mehr. Grund ist der Iran-Krieg und seine Folgen. Zuletzt kostete Heizöl bei einer Abnahmemenge von 3000 Litern im bundesweiten Schnitt rund 170 Euro pro 100 Liter, wie die Vergleichsportale Heizöl24 und EasyOil berichteten. Vor einem Jahr lag der Preis bei gut 90 Euro. Experten raten wegen der aktuell hohen Kosten aber davon ab, den Heizöltank jetzt schon voll zu machen. Am besten nur so viel nachtanken, um über den Winter zu kommen, heißt es. Ab heute brauchen die Zugreisenden auf einer stark befahrenen Strecke wieder mehr Geduld. Die Bahngeneralsanierung zwischen Hannover und Berlin beginnt. Die Züge werden nun 14 Monate lang über Braunschweig und Magdeburg umgeleitet und brauchen dann rund 80 Minuten länger.
3: Auf der wichtigen Ost-West-Verbindung reisen auch viele Passagiere Richtung Nordrhein-Westfalen. Eine ICE-Fahrt von Berlin nach Düsseldorf dauert wegen der Umleitung dann mindestens 5,5 Stunden. Betroffen sind auch Fahrgäste im Regionalverkehr. Die Bahn will aber während der Bauphase ein Grundangebot aufrechterhalten, teils mit Ersatzbussen. Die Einschränkungen werden deutlich länger dauern als ursprünglich geplant. Bis Ende 2027 sollen nun hunderte Kilometer Gleise, Weichen, Oberleitungen und Lärmschutzwände erneuert werden. Ursula Winkler, Nachrichtenredaktion.
2: Bei den Schulprotesten in Frankreich sind knapp 2000 Menschen festgenommen worden. Den meisten werde Gewalt, etwa gegen Einsatzkräfte, vorgeworfen, heißt es aus dem Innenministerium. Gut 300 Polizisten wurden verletzt. Heute sollen wegen des Protests gut 400 Schulen geschlossen bleiben und nur Fernunterricht anbieten, sagt der Bildungsminister. Zum Sport. Im dritten Spiel unter Jürgen Klopp hat die Fußballnationalmannschaft in der Nations League den ersten Sieg eingefahren. In München schlug die DFB-Elf Serbien mit 2:0 durch Tore von Tom Bischoff und Florian Wirtz. Klopp war nach dem Spiel im ZDF komplett zufrieden.
4: Also gegen den Ball war es herausragend und mit Ball haben wir einfach wundervollen Fußball gespielt. Die Jungs sind dran geblieben. Dann, wenn man das macht und Spaß daran findet, dann kann das so aussehen, bin echt happy.
2: Klopp hofft jetzt auf den ersten Auswärtssieg am Sonntag gegen Griechenland.
1: Das Wetter für Deutschland.
2: Die aktuelle Vorhersage des Deutschen Wetterdienstes. Vom Süden bis in den Osten und Nordosten wolkig bis stark bewölkt und gebietsweise Regen. Zum Abend hin lockert es aber auf. Im Westen und Nordwesten dagegen den Tag über meist heiter und trocken. 17 bis 23 Grad werden es höchstens. Zum Start ins Wochenende morgen kann sich anfangs noch zäher Nebel halten. Tagsüber aber meist heiter und trocken. Lokal können ein paar Wolken durchziehen. Bei Höchstwerten zwischen 20 und 24 Grad. Einzelne Gewitter nur an den Alpen und im Südwesten.
0: Ich habe gerade ganz schön laut geschmunzelt hier im Sendestudio, als ich gelesen habe, was Bernd uns geschrieben hat über radioschlagerparadies.de. Also leider hat er nicht geschrieben, wo er uns hört. Bitte schreibt das immer dazu, das interessiert uns brennend. Aber er hat schon so ein bisschen den kulinarischen Plan fürs Wochenende mit Feiertag. Ich werde am Wochenende, schreibt er, passend zum Herbst, den ersten Apfelkuchen des Jahres backen, dann noch Zimt drauf und eine Tasse Tee und es läuft. Bernd, guter Plan, dein Topsong Michelle mit richtig oder falsch. Und wenn jetzt einer sagt, hey, ich mag keinen Apfelkuchen, dann back doch was anderes. Zeit genug sollte sein. Guten Morgen.

0: In aller Regelmäßigkeit, so einmal im Jahr, setze ich mich über meinen Plan, am Wochenende nur auf der Couch zu liegen, hinweg und beginne Dinge zu tun. Vor kurzem war das Ding, das ich gemacht habe, meinen Kleiderschrank mal so richtig ausräumen und Sachen, die ich nicht mehr trage oder die mir vielleicht auch gar nicht mehr passen, davon waren einige dabei, aussortieren, um Platz für Neues zu schaffen. So, jetzt hat es mir aber total leid getan, diese Sachen einfach in den Altkleidersack zu werfen. Also habe ich versucht, diese gebrauchten Klamotten beim Sozialkaufhaus und bei mehreren Secondhand-Läden zu verkaufen. Aber ich bin von allen abgewiesen worden und Kerstin Schikira von der Stiftung Warentest kann uns allen erklären, warum.
1: Grundsätzlich werden eben Sachen, die vielleicht in einem nicht mehr so guten Zustand sind, eben nicht angenommen, auch nicht von Sozialkaufhäusern. Und dann gibt es natürlich auch andere Kleidung, die ist einfach so sehr aus der Mode, dass sich da wahrscheinlich nur schwerlich Käuferinnen oder Käufer für finden. Und sowas wird dann eben auch nicht angenommen.
0: Also ich will mal festhalten, in gutem Zustand waren meine Sachen noch. Dann liegt es vielleicht doch an meinem Modeverständnis oder daran, dass teilweise die Sachen so alt sind, dass sie bald schon wieder modern werden. Damit ich die Klamotten jetzt aber doch nicht wegwerfen muss, verkaufe ich sie lieber online. Und wo das am besten funktioniert und worauf ihr dabei achten solltet, falls ihr das auch mal probiert, das klären wir gleich hier bei Radio Schlagerparadies. Angelique, na und was soll's? 9:13 Uhr. Guten Morgen.

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0: mit 66 Jahren.
1: Freitag, der 2. Oktober, Udo Jürgens, der Großartige, mit 66 Jahren, hier bei Radio Schlagerparadies. Jetzt im Herbst, wo viele von uns den Kleiderschrank zu Hause vielleicht auch auf die Winterkollektion umstellen, dann stapeln sich oft die Klamotten, die wir selber nicht mehr tragen werden, die aber auch zu schade für die Tonne sind. Da tut auch mir immer das Herz weh. Zum Glück gibt's im Netz allerlei Portale, auf denen ihr die gebrauchten Teile relativ stressfrei verkaufen könnt. Die Klamotten fotografieren, ins Netz stellen, Preis festlegen und dann Daumen drücken, dass ihr auch jemand abnimmt. So funktioniert das Ganze bei den bekannten Plattformen eBay und Vinted. Es gibt aber auch Alternativen. Kerstin Schikira von der Stiftung Warentest.
2: Zum Beispiel Sherpy, die nehmen Sachen auch taschenweise an. Man muss es dann eben auch beschreiben, von welcher Firma ist das, was ist es genau, welche Größe und so. Und dann gibt es wiederum nochmal andere Portale, wie etwa Buddy und Sally oder Vestiaire Kollektiv. Die sind darauf spezialisiert, nur Markenartikel anzunehmen. Und mit Markenartikel sind da wirklich hochwertige und hochpreisige Waren gemeint. Also die nehmen jetzt keine Jacken von H&M an, oder?
1: Welches Portal für euch am besten passt, hängt natürlich auch davon ab, was ihr verkaufen wollt und wie viel. Und eure Geduld, die spielt auch eine Rolle.
2: Bei Vinted oder eBay hat man den Vorteil, dass man selber den Preis bestimmt, dass man da wirklich eine Kontrolle drüber hat. Bei diesen anderen Portalen wie Sherpy hat man den Vorteil, was weg ist, ist weg. Das schicke ich in so einer Tasche dahin und dann stört es mich auch nicht mehr zu Hause. Das kann gut sein, wenn ich jetzt was bei Vinted oder bei eBay einstelle, dass es dann noch ein paar Wochen oder Monate sogar bei mir rumliegt, bis ich dann sage, ich finde keine Käuferin, ich finde keinen Käufer. Und dann geht's eben tatsächlich doch in die Altkleidersammlung.
1: Es gibt für ziemlich alle Fälle den passenden Anbieter. Kerstin Schikira von der Stiftung Warentest hat uns das Thema mal ein bisschen näher gebracht. Und das werde ich jetzt auch mal ausprobieren mit meinen alten Klamotten, die noch so schön sind.

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0: Reinhard May und das wunderschöne, entspannte Lied Über den Wolken.
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0: Unter den Wolken ist eher das Motto im Süden, im Osten und im Nordosten Deutschlands. Viele Wolken am Himmel. Vor allem heute Vormittag gibt es hier und da noch etwas Regen. Aber ab heute Nachmittag, da wird sich die Bewölkung zumindest teilweise auflösen und ihr seht dann auch noch mal ein bisschen Sonne. Im Westen und im Nordwesten starten wir direkt heiter und trocken in den neuen Tag. Die höchsten Werte 17 bis 23 Grad. Morgen Feiertag, heute noch einmal ran und dann viel Spaß.

0: Das ist, wie ich finde, eines der schönsten Komplimente, die man jemand anderem machen kann. Bleib einfach, wie du bist. Du bist super, wie du bist. Und mach einfach weiter so. Schönes Kompliment. 9.42 Uhr, 18 Minuten bis 10. Heute letzter Arbeitstag in dieser Woche, aber eine Sondersituation. Morgen ist Feiertag. Das lässt natürlich auch Spuren beim Freitag zurück. Ich denke, viele von uns werden heute Nachmittag nochmal schnell die Läden stürmen, um sich mit allem auszustatten, was wir für die zwei freien Tage jetzt wahrscheinlich so brauchen. Und auch schön für alle, die im Einzelhandel tätig sind, weil wann haben die schon mal samstags frei, oder? Und morgen ist es dann so. Dann haben auch die mal die Möglichkeit, die freie Zeit am Wochenende zu genießen. Markus Bengel hört uns in Neumarkt in der Oberpfalz zu und er schreibt was ganz Süßes. Er schreibt, hallo Gary, hallo zusammen bei Radio Schlagerparadies. Meine Kinder, insbesondere der Niklas, freut sich immer total, wenn er zu mir ins Auto steigt und Radio Schlagerparadies hört. Markus, das freut uns. Danke für die Nachricht und hier ist dein Top-Hit, Clowns und Helden, ich liebe dich.
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Es ist jetzt 9.51 Uhr, noch 9 Minuten bis 10 am Freitag vor dem Feiertag. Ich wünsche euch ein herrlich entspanntes Wochenende. Morgen am Tag der Deutschen Einheit viel Spaß. Das Wetter wird passen in ganz Deutschland, um auch draußen mal was zu unternehmen. Und natürlich wünsche ich euch auch noch einen schönen Freitag. Jetzt geht's weiter mit Stefan Grub. Viel Spaß mit ihm und macht's gut.

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0: Mein Plan A ist jetzt erstmal auf die Uhr zu schauen. 10, sagt sie.
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2: Ich bin Katrin Müller. Bundeskanzler Friedrich Merz verliert weiter an Rückhalt. Im neuen ARD-Deutschland-Trend sind nur noch 10% mit seiner Arbeit zufrieden. So wenig wie bei keinem Kanzler zuvor in dieser Umfrage. Auch die Union verliert und liegt in der Sonntagsfrage 7 Punkte hinter der AfD.
3: Für Merz geht es damit noch einmal 3 Punkte nach unten. 88% sind mit seiner Arbeit weniger oder gar nicht zufrieden. Seine Regierungskollegen schneiden dagegen deutlich besser ab. Verteidigungsminister Boris Pistorius kommt auf 50% Zustimmung, Außenminister Johann Wadephohl auf 34%. In der Sonntagsfrage liegt die AfD unverändert bei 27%, die Union kommt auf 20. Grüne und SPD folgen mit 16 bzw. 13%. Die Linke erreicht 11%, die FDP würde mit 4% den Einzug ins Parlament verpassen. Thomas Pleskin, Nachrichtenredaktion.
2: Heizöl ist wegen des Iran-Kriegs so teuer wie zuletzt während der Energiekrise 2022. Aktuell kosten 100 Liter im bundesweiten Schnitt rund 170 Euro, bei einer Abnahmemenge von 3000 Litern. Vor einem Jahr waren es noch gut 90 Euro. Experten raten deshalb, nur so viel Heizöl nachzutanken wie unbedingt nötig. Hitze, Dürre, Niedrigwasser. Von vielen Flüssen gab es Berichte über extrem niedrige Wasserstände. Nun zeigt eine Bilanz des EU-Klimawandeldienstes, Europas Flüsse verzeichneten im Sommer die niedrigsten mittleren Abflussmengen seit mehr als 30 Jahren.
4: Im Juli und August führten große Flüsse wie Rhein und Donau so wenig Wasser wie selten zuvor. Das erschwerte den Gütertransport und belastete die Wasser- und Energieversorgung. Denn der Sommer in Deutschland war außergewöhnlich heiß und trocken. In Westeuropa lag die Durchschnittstemperatur bei 21,7 Grad, 2,5 Grad über dem langjährigen Mittel. Mehr als die Hälfte Europas war starkem Hitzestress ausgesetzt. Die Trockenheit begünstigte auch Waldbrände. In der EU brannte im Sommer fast doppelt so viel Fläche wie im langjährigen Schnitt. Ursula Winkler, Nachrichtenredaktion.
2: Bundesfinanzminister Lars Klingbeil hält an der Zuckersteuer fest, obwohl das Kanzleramt seinen Entwurf vorerst gestoppt hat. Das Ziel bleibe klar, die Zuckersteuer sei verabredet, sagte Klingbeil im TV. Er rechnet damit, dass sich die Koalition da bald einigt.
1: Das Wetter für Deutschland.
2: Die aktuelle Vorhersage des Deutschen Wetterdienstes. Vom Süden bis in den Osten und Nordosten grau und gebietsweise Regen. Zum Abend hin lockert es aber auf. Im Westen und Nordwesten dagegen den Tag über meist heiter und trocken. 17 bis 23 Grad werden es höchstens. Zum Start ins Wochenende. Morgen kann sich anfangs noch zäher Nebel halten. Tagsüber aber meist heiter und trocken. Lokal können ein paar Wolken durchziehen. Bei Höchstwerten zwischen 20 und 24 Grad. Einzelne Gewitter nur an den Alpen und im Südwesten.
0: Schlagerparadies. Endlich wieder Freitag. Ich freue mich, dass ihr dabei seid. Ich bin Stefan Grob. Habt einen schönen Vormittag.
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Schön, dass ihr eingeschaltet habt. Radio Schlagerparadies am Freitagvormittag. So allmählich riecht's schon wieder nach Wochenende. Und ja, ich würde sagen, damit's auch so klingt, haben wir ganz viele Muntermacher eingepackt in der kommenden Stunde. Freut euch auf Pia Sophie, Vincent Groß, Markus und ganz viele eurer Lieblingsstars. Und ich freue mich auf eure Nachrichten in unserer Gruß- und Wunschbox. Kurze Sprachnachricht per WhatsApp an die 06805 699 110 oder einen Klick auf den Musikwunsch-Button in unserer App. Und dann wird's, glaube ich, ein richtig cooler Vormittag. Ich freue mich drauf. Deine Liebe.

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Schön, dass ihr dabei seid. Ich hoffe, ihr habt für heute nicht mehr allzu viel auf dem Tapetchen und könnt gechillt ins Wochenende starten. Ansonsten heißt natürlich heute nochmal ranklotzen, damit vorm Wochenende alles fertig wird. Auch die Baustelle in Leipzig, von der sich der René gemeldet hat über die Radio Schlager Paradies App. Er grüßt ganz lieb seine Arbeitskollegen Simmel und Terrence und schreibt: Jungs, wir schaffen die Baustelle heute noch. Ich drück den dreien ganz fest die Daumen. Vielleicht geht's mit eurem Lieblingslied ja noch ein bisschen einfacher von der Hand. Hier ist für euch Antje Klang.

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Klassiker von Paola, Cinema, hier bei Radio Schlagerparadies. Wir haben es mitbekommen, seit Ende Juli greift in Deutschland und Europa schon das sogenannte Recht auf Reparatur. Seitdem müssen Hersteller zum Beispiel

0: von Handys oder Waschmaschinen mehrere Jahre lang eine Reparatur zu einem angemessenen Preis anbieten. Jetzt hat die EU zwei neue Labels eingeführt, an denen Kunden sofort erkennen können, welche Rechte sie haben, wenn zum Beispiel das neue T-Shirt beim ersten Tragen reißt oder das Spielzeug nach ein paar Tagen den Geist aufgibt. Mein Kollege Dieter Ebeling weiß mehr.
1: Also es gibt mehr Klarheit für die Verbraucher. Zunächst einmal muss künftig in allen Läden ein Gewährleistungslabel angebracht sein, beispielsweise neben der Kasse, vielleicht auch prominent an der Wand. Da muss der Kunde darauf hingewiesen werden, dass in der EU überall eine Gewährleistungsfrist von mindestens 2 Jahren gilt und er muss auf seine Rechte hingewiesen werden. Außerdem können Händler, die jetzt kostenfrei mehr als 2 Jahre Garantie versprechen, mit einem sogenannten Garan-Label werben. Dann müssen sie aber auch genau mitteilen, welche Bedingungen gelten und wie man Ansprüche anmelden kann.
0: Hier gibt's also schon mal mehr Transparenz für uns Verbraucher und auch beim sogenannten Greenwashing wird sich für die Hersteller einiges ändern.
1: Also viele Hersteller versuchen ja damit zu werben, dass ihr Produkt öko- oder umweltfreundlich oder klimaneutral ist. Das ist jetzt nicht mehr so einfach möglich. Wer so etwas behauptet, der muss es auch beweisen können. Und das ist gar nicht so einfach. Also es soll nicht mehr Unmengen von Fantasielabels geben, mit denen irgendwer irgendwem Umweltfreundlichkeit bescheinigt. Solche Qualitätssiegel sollen nur noch dann verwendet werden dürfen, wenn sie von staatlichen Stellen oder von einem anerkannten Zertifizierungssystem stammen. Also auch hier mehr Transparenz.
0: Mut zur Ehrlichkeit, sage ich da nur. Ja, manchmal geht's eben nur mit ein bisschen Druck, aber scheinbar geht's. Und das ist doch auch mal eine gute Nachricht.

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Richtig cooler Titel von Markus, der Astronaut. Falls ihr euren Lieblingsschlager noch vermisst heute Vormittag, dann meldet euch per WhatsApp-Sprachnachricht an die 06805 699 110 oder über die Radio Schlagerparadies-App. Ich meine, es ist doch auch schön, wenn man den Kollegen, den Freunden oder der Familie ein paar motivierende Worte schenken kann. Und genau das hat sich der Reinhold aus Niederbayern wahrscheinlich auch gedacht. Er grüßt ganz herzlich seinen Freund, den Martin, und wünscht von Herzen gute Besserung. Du schaffst das, schreibt er. Und da drücken natürlich auch wir von Radio Schlagerparadies ganz fest die Daumen. Hier ist für euch Millionen mit 3L.

0: Wer lieben will, muss fühlen. Und wer wissen will, wie spät es ist, der muss auf die Uhr gucken. Ich übernehme das mal für euch. Es ist 11 Uhr.
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2: Ich bin Katrin Müller. Kommt doch noch das Aus für Galeria? Die angeschlagene Warenhauskette hat beim Amtsgericht Düsseldorf erneut Insolvenz beantragt. Die rund 12.000 Beschäftigten müssen nun um ihre Arbeitsplätze bangen. Ob sie Insolvenzgeld erhalten und ob bzw. welche Standorte schließen müssen, ist noch unklar. Der Geschäftsbetrieb der 83 verbliebenen Filialen soll erstmal weiterlaufen, heißt es. Die Fahrt zur Tankstelle sorgt bei vielen Autofahrern für Ernüchterung. Auch heute, am zweiten Tag des Tankrabatts, kostet Sprit wieder mehr als 2 Euro pro Liter. Laut dem Portal Tankerkönig liegt der Liter Super E10 bundesweit im Durchschnitt bei knapp 2,10 Euro. Diesel ist noch teurer.
3: Immerhin, es tut sich etwas, trösten sich viele Autofahrer. Kaum jemand hat damit gerechnet, dass der Spritpreis dauerhaft unter 2 Euro fällt. Wie gestern für kurze Zeit. Doch dann um 12 Uhr knallten die Preise wieder rauf. Theoretisch könnte der umstrittene Tankrabatt die Preise um rund 17 Cent pro Liter drücken. Aber die Mineralölkonzerne geben die Entlastung eben nicht 1:1 weiter. Claudia Wächter, Nachrichtenredaktion.
2: Ab heute brauchen die Zugreisenden auf einer stark befahrenen Strecke wieder mehr Geduld. Die Bahngeneralsanierung zwischen Hannover und Berlin hat begonnen. Die Züge werden nun 14 Monate lang über Braunschweig und Magdeburg umgeleitet und brauchen dann rund 80 Minuten länger.
4: Auf der wichtigen Ost-West-Verbindung reisen auch viele Passagiere Richtung Nordrhein-Westfalen. Eine ICE-Fahrt von Berlin nach Düsseldorf dauert wegen der Umleitung dann mindestens 5,5 Stunden. Betroffen sind auch Fahrgäste im Regionalverkehr. Die Bahn will aber während der Bauphase ein Grundangebot aufrechterhalten, teils mit Ersatzbussen. Die Einschränkungen werden deutlich länger dauern als ursprünglich geplant. Bis Ende 2027 sollen nun hunderte Kilometer Gleise, Weichen, Oberleitungen und Lärmschutzwände erneuert werden. Ursula Winkler, Nachrichtenredaktion.
2: Bundeskanzler Friedrich Merz verliert weiter an Rückhalt. Im neuen ARD-Deutschland-Trend sind nur noch 10% mit seiner Arbeit zufrieden. So wenig wie bei keinem Kanzler zuvor in dieser Umfrage. Auch die Union verliert und liegt in der Sonntagsfrage 7 Punkte hinter der AfD.
1: Das Wetter für Deutschland.
2: Die aktuelle Vorhersage des Deutschen Wetterdienstes. Vom Süden bis in den Osten und Nordosten grau und gebietsweise Regen. Zum Abend hin lockert es aber auf. Im Westen und Nordwesten dagegen den Tag über meist heiter und trocken. 17 bis 23 Grad werden es höchstens. Zum Start ins Wochenende morgen kann sich anfangs noch zäher Nebel halten, tagsüber aber meist heiter und trocken. Lokal können ein paar Wolken durchziehen, bei Höchstwerten zwischen 20 und 24 Grad. Einzelne Gewitter nur an den Alpen und im Südwesten.
0: Schlagerparadies. Mit guter Laune im Gepäck in Richtung Wochenende. Ich bin Stefan Grub, freue mich, dass ihr dabei seid.
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Kerstin Ott, tausendmal nein, hier bei Radio Schlagerparadies. So eine Politikerlaufbahn, ja, die kann sich ja unter Umständen viele, viele Jahre hinziehen, ne, bis man da einen Posten mit Verantwortung bekommt. Da müssen die Kandidaten sich meistens erstmal hochdienen und auch in der Partei und alles ganz viel engagieren. Manche gelangen aber auch völlig unverhofft zu Amt und Würden, obwohl sie das eigentlich gar nicht vorhaben. Also wenn ihr zum Beispiel kein Bürgermeister in dem Örtchen Nebelschütz in Sachsen werden wollt, dann stehen die Chancen ziemlich gut, dass ihr es trotzdem werdet. Ja? So ist es zumindest Mirko Domaschke ergangen. Er wird jetzt Bürgermeister von Nebelschütz, obwohl er sich gar nicht zur Wahl gestellt hat. Im kommunalen Wahlrecht ist es nämlich so, wenn nur ein Kandidat zur Wahl steht, dann können die Wähler auch einfach einen weiteren Namen auf den Wahlzettel schreiben. Scheinbar ist Mirko Domaschke in seinem Heimatort so beliebt, dass viele sich gedacht haben, ja, als Bürgermeister würde ich mir genau den wünschen. Und jetzt hat er sich tatsächlich auch im zweiten Wahlgang gegen seinen Mitbewerber durchgesetzt. Da sage ich doch mal herzlichen Glückwunsch und hoffe, dass mir sowas nie passiert. Ich bleib doch lieber hier bei euch und bei Radio Schlagerparadiesen. An die Macht lasse ich lieber die Glückshormone. Johnny Hamburg für euch.

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0: Immer wieder schön, Sie zu hören, die unvergessene Andrea Jürgens. Gleich 11:30 haben wir's. Hier ist mächtig viel los in unserem Grüße-Postfach heute. Freut mich riesig, dass ihr euch so zahlreich meldet über unsere kostenlose Radioschlagerparadies-App oder auch über unsere Homepage radioschlagerparadies.de. Aus Fulda hat mir der Joshua geschrieben, er hört uns zu über DAB Plus und grüßt ganz herzlich seine Kollegen von der TBU Fulda mit einem echten Country-Klassiker, Thomas Dohr.
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0: Mit ganz viel Herz starten wir gemeinsam ins Wochenende am Freitagmittag. Ich hoffe, dass eure Wochenendpläne nicht ins Wasser fallen. Grillabend oder eine ausgedehnte Radtour könnte vielleicht ein bisschen schwierig werden die nächsten Tage. Ich persönlich bin da ja immer dankbar für Inspiration und höre mich da auch mal immer wieder gerne bei den Schlagerpromis um, was die so am Wochenende treiben. Und jetzt hat mich Jordan Hansen auf eine total außergewöhnliche Idee gebracht.
1: Meine Lieblingswochenendbeschäftigung ist Innenstädte angucken. Also wenn ich nicht bei Auftritten bin, dann fahre ich ganz gerne auch mal weg. Und ich bin so ein Stadturlauber, so ein Stadt-Städtetrip-Mensch und gucke mir einfach gerne Dinge an. In ein Museum gehen oder eine Lesung mal besuchen oder vielleicht selbst auch mal zu einem Konzert gehen, was ich sonst ja auch nicht so oft kann. Dann genieße ich ganz gerne auch einfach mal Publikum zu sein und mich einfach mal entertainen zu lassen.
0: Ja, also ist ja auch mal eine Idee, ne? Ich glaube, ich werde das mal ausprobieren. Ich wette, da gibt's einiges zu sehen, wenn der Tag lang ist. Bis dahin gibt's jetzt aber erstmal einiges zu hören. Von Jordan Hansen, nur die Ruhe.

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0: Hinterm Horizont geht's weiter und da sehen viele gerade schon die Mittagspause auf sich zurasen. Wenn ihr die Gelegenheit findet während eurer Arbeitsunterbrechung, dann wünscht euch doch gerne euren Lieblingsschlager über unsere kostenlose Radioschlager-Paradies-App oder wie immer auch per WhatsApp-Sprachnachricht an die 06805 699 110. Das macht so eine Pause doch auch gleich viel angenehmer. Also immer her damit. Ich freue mich drauf.
1: Hallo Radioschlager-Paradies, hier ist der Thilo aus dem schönen Sachsenlande und ich wünsche mir von Helene Fischer Herzbeben und ich grüße damit meine Frau Nicole und ich wollte nur sagen, mein Herz bebt nach wie vor für dich, mein Schatz. Ansonsten grüße ich noch alle Radioschlager-Paradies-Hörer in nah und fern und wünsche allen ein wunderschönes, sonniges Wochenende.

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5: Ich bin Katrin Müller. Kommt doch noch das Aus für Galeria? Die angeschlagene Warenhauskette hat beim Amtsgericht Düsseldorf erneut Insolvenz beantragt. Die rund 12.000 Beschäftigten müssen nun um ihre Arbeitsplätze bangen. Ob sie Insolvenzgeld erhalten und ob bzw. welche Standorte schließen müssen, ist noch unklar. Der Geschäftsbetrieb der 83 verbliebenen Filialen soll erstmal weiterlaufen, heißt es. Die Fahrt zur Tankstelle sorgt bei vielen Autofahrern für Ernüchterung. Auch heute, am zweiten Tag des Tankrabatts, kostet Sprit wieder mehr als 2 Euro pro Liter. Laut dem Portal Tankerkönig liegt der Liter Super E10 bundesweit im Durchschnitt bei knapp 2,10 Euro. Diesel ist noch teurer.
6: Immerhin, es tut sich etwas, trösten sich viele Autofahrer. Kaum jemand hat damit gerechnet, dass der Spritpreis dauerhaft unter 2 Euro fällt. Wie gestern für kurze Zeit. Doch dann um 12 Uhr knallten die Preise wieder rauf. Theoretisch könnte der umstrittene Tankrabatt die Preise um rund 17 Cent pro Liter drücken. Aber die Mineralölkonzerne geben die Entlastung eben nicht 1:1 weiter. Claudia Wächter, Nachrichtenredaktion.
5: Ab heute brauchen die Zugreisenden auf einer stark befahrenen Strecke wieder mehr Geduld. Die Bahngeneralsanierung zwischen Hannover und Berlin hat begonnen. Die Züge werden nun 14 Monate lang über Braunschweig und Magdeburg umgeleitet und brauchen dann rund 80 Minuten länger.
7: Auf der wichtigen Ost-West-Verbindung reisen auch viele Passagiere Richtung Nordrhein-Westfalen. Eine ICE-Fahrt von Berlin nach Düsseldorf dauert wegen der Umleitung dann mindestens 5,5 Stunden. Betroffen sind auch Fahrgäste im Regionalverkehr. Die Bahn will aber während der Bauphase ein Grundangebot aufrechterhalten, teils mit Ersatzbussen. Die Einschränkungen werden deutlich länger dauern als ursprünglich geplant. Bis Ende 2027 sollen nun hunderte Kilometer Gleise, Weichen, Oberleitungen und Lärmschutzwände erneuert werden. Ursula Winkler, Nachrichtenredaktion.
5: Bundeskanzler Friedrich Merz verliert weiter an Rückhalt. Im neuen ARD-Deutschland-Trend sind nur noch 10% mit seiner Arbeit zufrieden. So wenig wie bei keinem Kanzler zuvor in dieser Umfrage. Auch die Union verliert und liegt in der Sonntagsfrage 7 Punkte hinter der AfD.
4: Das Wetter für Deutschland.
5: Die aktuelle Vorhersage des Deutschen Wetterdienstes. Im Westen und Nordwesten den Tag über sonnig und trocken, im Süden und Osten dagegen viele Wolken und es kann immer mal wieder regnen. Erst gegen Abend lösen die Wolken sich nach und nach auf. Die Temperatur steigt auf 17 bis 23 Grad. Der Samstag wird dann im ganzen Land richtig schön, viel Sonne, nur hier und da mal ein paar dichtere Wolken und fast überall trocken. Bei maximal 24 Grad.
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3: Die letzte Mittagspause vorm Wochenende. Lasst's euch schmecken. Ich bin Stefan Grub. Mahlzeit.
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Radio Schlagerparadies um 10 nach 12. Ein bisschen müssen wir noch durchhalten bis Feierabend. Aber wir können uns ja jetzt in der Mittagspause schon mal Gedanken machen, wie wir den später dann verbringen wollen heute. Ne? Ich habe mich mal ein bisschen umgehört. Laut einer Umfrage des Meinungsforschungsunternehmens September Strategie und Forschung nutzen die meisten von uns den Feierabend, um ihren Hobbys nachzugehen. Gefolgt von Platz 2 im Restaurant essen und Platz 3 Spaziergänge machen. Sport kommt auf Platz 7 tatsächlich erst nach dem Besuch von Clubs und Bars und nach Zeit auf Social Media verbringen. Den Jogginganzug, den ziehen ganz viele trotzdem an, allerdings meistens nicht zum Joggen, sondern für die Couch zu Hause. Na, aber immerhin, wenn dann doch mal der Sportjieper kommt, dann musst du nur noch die Schuhe anziehen und los geht's. Immerhin halten wir uns die Möglichkeit ja offen. Und das soll noch einmal einer sagen, wir wären zu faul.

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Michael und Matthias Reim mit ihrem etwas anderen Love-Song Idiot aus dem Jahr 2011. Ich hoffe, euer Gute-Laune-Speicher, der ist schon ordentlich gefüllt fürs Wochenende. Ihr könnt aber auch immer noch mal nachtanken hier bei Radio Schlagerparadies. Gute Laune, die gibt's bei uns ja auf Bestellung und zwar in Form von euren Lieblingsschlagern in unserem Programm. Den nächsten darf ich spielen für den Christian aus dem Seebad Ueckermünde in Mecklenburg-Vorpommern. Grüße in die Runde vom Putzertrupp aus Grambin. Die Jungs und Mädels sind schon auf der Zielgeraden und dann hoch die Hände. Wochenende, schreibt er. Und wenn der Fliesenleger schneller wäre, dann müsste er auch keine Überstunden machen. Also dann jetzt nochmal reinhauen. Desto früher gibt's dann vielleicht auch ein kleines Gläschen. Oh.

0: könnte aber auch ein kleines Häschen sein.
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0: So, ihr Lieben, jetzt muss ich mich kurz ein klein wenig konzentrieren, damit ich das hier richtig ausspreche. Das Gesetz zur Weiterentwicklung der Treibhausgasminderungsquote. Ja, das ist ja schon mal ein wunderbar sperriger Begriff, heißt aber im Klartext, für Fahrer von reinen E-Fahrzeugen gibt's jedes Jahr Geld vom Staat. Die sogenannte THG-Prämie. Leider ist das vielen E-Autofahrern überhaupt nicht wirklich bewusst. Mein Kollege Dirk Freitag erklärt uns deshalb mal kurz, worum es dabei geht.
1: Die Fahrer von reinen E-Autos sparen CO2 ein. Für ihren Beitrag zum Klimaschutz erhalten sie eine sogenannte THG-Quote, die sich wiederum verkaufen lässt. Die Käufer sind Unternehmen mit hohen CO2-Emissionen und die brauchen die, um die CO2-Emissionen wiederum ausgleichen zu können. Der Autohalter bekommt dafür die sogenannte THG-Prämie und die kann sich durchaus lohnen. Derzeit reden wir bei guten Angeboten von mehr als 300 Euro im Jahr.
0: Den Antrag dazu, den könnt ihr ganz einfach bei speziellen Online-Plattformen oder auch bei eurem Autoversicherer stellen. Die bündeln dann die Quoten und verkaufen sie gesammelt an die Unternehmen weiter. Das geht übrigens auch bei Leasingfahrzeugen, Firmenwagen, E-Rollern und E-Motorrädern, solange ihr als Halter eingetragen seid. Wenn ihr dieses Jahr noch eure Prämie kassieren wollt, dann muss euer Antrag bis zum 31. Oktober gestellt sein. Wer später dran ist, geht leer aus. Außerdem,
1: beim Ausfüllen des Antrages lohnt sich ein genauer Blick auf das Thema Preis. Manche Anbieter nennen einen festen Betrag, andere werben mit einem bis zu Preis. Bei letzterem ist dann unklar, was wirklich beim Halter ankommt. Denn die THG-Quote wird am Markt gehandelt, das heißt, die Preise schwanken. Also unbedingt auf die Nennung eines festen Betrages achten.
0: Der Antrag, der wandert dann zum Umweltbundesamt und da kann es dann auch mal ein bisschen länger dauern. Wir sind ja immer noch in Deutschland. Aber
1: wer nicht mehrere Monate auf sein Geld warten möchte, der kann bei manchen Anbietern inzwischen auch eine Sofortauszahlung wählen. Man bekommt die Prämie dann deutlich früher und muss nicht erst die komplette Bearbeitung beim Umweltbundesamt abwarten.
0: Fragt gern mal nach bei eurem Versicherer. Infos dazu findet ihr bei Google mit dem Suchbegriff THG-Quote.
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0: Das Wochenende steht vor der Tür und ich bin der Meinung, da darf man sich auch schon mal was gönnen. Zum Beispiel euren Lieblingsschlager hier bei Radio Schlagerparadies. Geht ganz einfach über unsere Radio Schlagerparadies App oder per WhatsApp Sprachnachricht an die 06805 699 110. Kostet nichts und macht einfach gute Laune. Und wenn es ein bisschen mehr sein darf, dann ja, wie wär's zum Beispiel mit einem neuen Auto? Ja? Oder noch besser, mit beidem wird ich nicht Nein sagen, Daniel und Matthias auch nicht.
1: Hallo, hier ist der Daniel aus Oelde. Ich habe gerade mit meinem Kumpel Matthias sein neues Auto aus Braunschweig abgeholt und der fährt jetzt gerade hier so schön mit seinem neuen Wagen vor mir her und hört euch wahrscheinlich auch. Deswegen wäre das mal ganz nett, wenn ihr für den jetzt mal im Wagen vor mir spielen würdet. Dankeschön.

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2: Ich bin Katrin Müller. Kommt doch noch das Aus für Galeria? Die angeschlagene Warenhauskette hat beim Amtsgericht Düsseldorf erneut Insolvenz beantragt. Die rund 12.000 Beschäftigten müssen nun um ihre Arbeitsplätze bangen. Ob sie Insolvenzgeld erhalten und ob bzw. welche Standorte schließen müssen, ist noch unklar. Der Geschäftsbetrieb der 83 verbliebenen Filialen soll erstmal weiterlaufen, heißt es. Die Fahrt zur Tankstelle sorgt bei vielen Autofahrern für Ernüchterung. Auch heute, am zweiten Tag des Tankrabatts, kostet Sprit wieder mehr als 2 Euro pro Liter. Laut dem Portal Tankerkönig liegt der Liter Super E10 bundesweit im Durchschnitt bei knapp 2,10 Euro. Diesel ist noch teurer.
3: Immerhin, es tut sich etwas, trösten sich viele Autofahrer. Kaum jemand hat damit gerechnet, dass der Spritpreis dauerhaft unter 2 Euro fällt. Wie gestern für kurze Zeit. Doch dann um 12 Uhr knallten die Preise wieder rauf. Theoretisch könnte der umstrittene Tankrabatt die Preise um rund 17 Cent pro Liter drücken. Aber die Mineralölkonzerne geben die Entlastung eben nicht 1:1 weiter. Claudia Wächter, Nachrichtenredaktion.
2: Ab heute brauchen die Zugreisenden auf einer stark befahrenen Strecke wieder mehr Geduld. Die Bahngeneralsanierung zwischen Hannover und Berlin hat begonnen. Die Züge werden nun 14 Monate lang über Braunschweig und Magdeburg umgeleitet und brauchen dann rund 80 Minuten länger.
4: Auf der wichtigen Ost-West-Verbindung reisen auch viele Passagiere Richtung Nordrhein-Westfalen. Eine ICE-Fahrt von Berlin nach Düsseldorf dauert wegen der Umleitung dann mindestens 5,5 Stunden. Betroffen sind auch Fahrgäste im Regionalverkehr. Die Bahn will aber während der Bauphase ein Grundangebot aufrechterhalten, teils mit Ersatzbussen. Die Einschränkungen werden deutlich länger dauern als ursprünglich geplant. Bis Ende 2027 sollen nun hunderte Kilometer Gleise, Weichen, Oberleitungen und Lärmschutzwände erneuert werden. Ursula Winkler, Nachrichtenredaktion.
2: Zum Sport. Mehr als 10 Millionen Menschen haben den ersten Sieg der deutschen Nationalmannschaft unter Jürgen Klopp gesehen. Laut AGF-Videoforschung haben im Schnitt fast 10,8 Millionen das 2:0 gegen Serbien im ZDF verfolgt. Der Marktanteil lag bei rund 47%. Damit lag das Interesse in etwa auf dem Niveau der ersten beiden Spiele unter Klopp gegen die Niederlande und gegen Griechenland.
1: Das Wetter für Deutschland.
2: Die aktuelle Vorhersage des Deutschen Wetterdienstes. Vom Süden bis in den Osten und Nordosten grau und gebietsweise Regen. Zum Abend hin lockert es aber auf. Im Westen und Nordwesten dagegen den Tag über meist heiter und trocken. 17 bis 23 Grad werden es höchstens. Zum Start ins Wochenende morgen kann sich anfangs noch zäher Nebel halten, tagsüber aber meist heiter und trocken. Lokal können ein paar Wolken durchziehen. Bei Höchstwerten zwischen 20 und 24 Grad. Einzelne Gewitter nur an den Alpen und im Südwesten.
0: Schlagerparadies. Unsere letzte gemeinsame Stunde. Gehen wir noch mal Stoff zusammen. Ich bin Stefan Grub und ich hab Bock.
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0: bei dir. Schön, dass ihr dabei seid am Freitagnachmittag. Ich habe eben noch mal in unsere Gruß- und Wunschbox reingeschaut. Da liegt immer noch die Nachricht von Christian aus Immenstadt. Er hat mir geschrieben über die Radio Schlagerparadies App. Und bevor Christian und auch ich uns ins Wochenende verabschieden, darf ich noch Grüße von Christian ausrichten an alle Handwerker. Schönen Feierabend, schreibt er, wenn's soweit ist. Und ich würde sagen, bis dahin verkürzen wir uns noch ein bisschen die Zeit mit einem anderen Christian. Christian Steifen, ich hab dir den Mond gekauft. Viel Spaß.
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0: seit 6 Wochen mit dabei in unserer Schlagerparade hier auf Radio Schlagerparadies. Andrea Berg, ihre aktuelle Single, Das kann uns keiner nehmen. Beim Thema Urlaub, da lassen wir Deutschen uns normalerweise ja nicht lumpen. Nicht umsonst gelten wir landläufig als Reiseweltmeister, ja. Aber auch jeder Weltmeister hat mal ein Formtief. Mein Kollege Marc Rasch hat mal nachgeforscht.
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2: Ein herzliches Hallo aus der Reiseticker-Redaktion. Die Deutschen halten sich bei der Buchung von Winterurlauben derzeit zurück. Besonders deutlich zeigt sich das bei Fernreisen. Hier liegt der Umsatz 10% niedriger als im Vorjahr. Während Thailand, die Malediven und auch die Dominikanische Republik etwa auf Vorjahresniveau oder leicht darunter liegen, brechen die Buchungen für die Vereinigten Arabischen Emirate um 52 und für die USA um 28% ein. Für Urlauber könnte die Zurückhaltung interessant werden, denn weniger Nachfrage bedeutet auch mehr Auswahl und bessere Chancen auf attraktive Angebote, vor allem bei flexiblen Fernreisen. Und dann gibt es da auch noch Souvenirs, die besser im Ferienland bleiben. Der Pflasterstein aus Brügge, ein Stück Marmor von der Akropolis oder doch lieber Koralle, Schlangenhaut und ein getrocknetes Seepferdchen. Nicht jedes Ferienandenken ist beim Zoll ein Volltreffer. Auch Pflanzen, Wurst, Käse, Antiquitäten und gefälschte Luxuswaren können bei der Einreise für Ärger sorgen. Unser Tipp: Vor dem Kauf informieren, nicht erst bei der Ankunft am Flughafen in Deutschland. Und morgen von 13 bis 15 Uhr, da gibt's wieder das Sonnenklar-TV-Reisemagazin. Nur hier bei Radio Schlagerparadies.
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0: Superman.
1: Am Donnerstag haben wir ihren Geburtstag gefeiert hier bei Radio Schlagerparadies. Simone war das mit ihrem Superman. Und da wünsche ich natürlich nachträglich auch nochmal persönlich alles Gute und alles Liebe fürs neue Lebensjahr. Und wo wir schon beim Thema Wünsche sind, einen haben wir noch für diese Stunde und den hat sich unser Hörer Kjell geschnappt. Er hat mir eine Sprachnachricht geschickt per WhatsApp an die 06805 699 110. Hören wir mal rein.
2: Moin, moin, liebe Schlagerparadies-Hörer. Schöne Grüße von Kjell von der Ostsee in Schleswig-Holstein. Ich wünsche mir von Ibo Bungalow in Santa Nirgendwo. Schönen Freitag und schönen Start ins Wochenende.

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Tja, so spielt das Leben. Irgendwann ist auch der schönste Vormittag zu Ende. Ich hoffe, ihr habt einen tollen Start ins Wochenende. Meine Kollegin Alex Becker, die begleitet euch gleich die nächsten 4 Stunden noch hier bei Radio Schlagerparadies. Und natürlich hat Alex auch wieder ganz viel Platz für eure Lieblingssongs. Also meldet euch gern bei ihr über unsere App oder per WhatsApp-Sprachnachricht an die 06805 699 110. Ich bin Stefan Grub, wünsche euch einen ganz tollen Nachmittag. Viel Spaß mit Alex und ein grandioses Wochenende. Wir hören uns wieder am Montag ab 10 Uhr, wenn ihr wollt. Bis dahin, macht's gut, lasst's euch gut gehen und habt eine tolle Zeit. Ciao, ciao.

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1: Ich bin Dirk Zeitler. Kommt doch noch das Aus für Galeria? Die angeschlagene Warenhauskette hat beim Amtsgericht Düsseldorf erneut Insolvenz beantragt. Der Geschäftsbetrieb der 83 verbliebenen Filialen soll erst einmal weiterlaufen.
2: Galeria kommt aus den Finanznöten einfach nicht heraus. Es ist bereits die vierte Pleite innerhalb der letzten 6 Jahre. Dennoch will die Warenhauskette weitermachen. Der jetzige Insolvenzantrag soll dazu dienen, stabile Verhältnisse zu schaffen. Aktuell stehen auch 33 Warenhäuser auf dem Prüfstand. Denn nur wer profitabel wirtschaftet, soll bei Galeria eine Zukunft haben. Die rund 12.000 Mitarbeiter müssen nun erneut um ihre Arbeitsplätze bangen. Tanja Wagner, Nachrichtenredaktion.
1: Einen Tag nach der Senkung der Energiesteuer sind die Spritpreise wieder leicht gestiegen. Nach ADAC-Angaben kostete Super E10 am Morgen bundesweit im Schnitt rund 2,10 Euro je Liter. Das waren 3,6 Cent mehr als gestern zur gleichen Zeit. Diesel verteuerte sich um 3,9 Cent auf knapp 2,25 Euro. Am ersten Tag des Tankrabatts waren die Preise noch deutlich stärker gefallen. In Bremen beginnen heute die Feierlichkeiten zum Tag der Deutschen Einheit. Am Nachmittag wird das Bürgerfest eröffnet. Bis Sonntag sind mehr als 700 Veranstaltungen geplant. Bremen ist dieses Jahr der zentrale Austragungsort der bundesweiten Feierlichkeiten.
3: Erwartet werden rund 400.000 Besucherinnen und Besucher. In der Innenstadt und am Weserufer gibt es kostenlose Konzerte, Diskussionen, Führungen und Ausstellungen. Auch Bundesrat, Bundestag, Bundesregierung und Bundesverfassungsgericht stellen ihre Arbeit vor. Das Motto der Feierlichkeiten lautet: Viele Stärken, ein Land. Zum offiziellen Festakt am Samstag werden unter anderem Bundespräsident Frank-Walter Steinmeier, Bundeskanzler Friedrich Merz und Bundestagspräsidentin Julia Klöckner erwartet. Thomas Bleskin, Nachrichtenredaktion.
1: Bundesfinanzminister Klingbeil hält an der Zuckersteuer fest, trotz des vorläufigen Stopps aus dem Kanzleramt. Das Ziel bleibt klar, wir haben verabredet, eine Zuckersteuer einzuführen. Wir werden das auch tun, sagte Klingbeil im ZDF und bei RTL NTV. Er sei zuversichtlich, dass die Koalition schnell zu einer Einigung kommt. Mit der Steuer will Klingbeil auch Getränkehersteller dazu bewegen, den Zuckergehalt zu senken.
0: Das Wetter für Deutschland.
1: Die aktuelle Vorhersage des Deutschen Wetterdienstes. Vom Süden bis in den Osten und Nordosten durchwachsen. Gebietsweise kann es immer mal regnen. Es lockert aber mehr und mehr auf. Im Westen und Nordwesten heiter und trocken. Die Höchstwerte liegen zwischen 17 und 23 Grad. Der Samstag startet dann auch wieder mit viel Sonne, wenn sich der Nebel verzogen hat. Nur im Alpenraum und im Südwesten einzelne Gewitter. 20 bis 24 Grad werden es höchstens an den Küsten kühler.
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5: Ihr lieben Menschen, wo sind eure Lieblingsschlager zum Wochenende? Bitte her damit. 06805 699 110. Ich bin Alex Becker. Hallöchen.
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www.schlagerparadies.de, unsere Homepage, da kriegt ihr natürlich unser Programm, logischerweise. Ihr könnt Grüße und Wünsche abgeben, aber ihr könnt auch voten, zum Beispiel für unsere Schlagerparade, unsere Hitparade am Samstag. Und da steht auf Platz 5 aktuell eine junge Dame und die singt einen ziemlich alten Schlager, aber in neuem Gewand. Schau mich bitte nicht so an von Pauline. Und wenn ihr meint, oh, da geht noch mehr, den finde ich richtig toll, dann votet doch ein bisschen für ihn. Und so klingt er.

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0: 20 nach 2 an diesem Freitagsfeierabend, also fast schon Feierabend. Und ich bin auch ganz froh, wenn gleich wieder Feierabend ist, ehrlich gesagt. Ich versuche mich nämlich gerade noch wieder rein zu grooven ins richtige Leben hier bei Radio Schlager Paradies. Denn wir waren ja bis gestern auf großer Schlager-Unter-Palmen-Reise in Ägypten. 250 Hörer, jede Menge Künstler mit dabei. Und ich kann euch sagen, das ist wirklich eine Reise wert. Macht einen tierischen Spaß. Jeden Abend stehen unsere Künstler auf der Bühne und sind natürlich hautnah dann auch an den Menschen dran. Und auch Claudia Jung, die fand es echt mega.
1: Ja, das ist für mich einfach so diese, ist das ja sowas wie hier mit euch oder selbst ein Wochenende auf Tour, so anstrengend wie das sein mag, aber das ist für mich in den 3 Tagen mit den Fans, da tanke ich so viel Energie, wie andere vielleicht in einem 6-wöchigen Karibikurlaub. Das ist einfach, da passt einfach alles und da kann ich so richtig durchatmen und auftanken und dann ist einfach das Leben sinnvoll und schön und ja.
0: Ja, und vielleicht habt ihr ja auch mal Lust, bei einer Schlagerreise mit dabei zu sein. Die nächsten stehen schon an und sind buchbar. Unter schlagerparadies.de kriegt ihr alle Infos. Und Claudia Jung, die hat natürlich auch auf der Bühne gestanden mit ihren größten Hits und auch ihren neuesten hatte sie mit im Gepäck. Die Liebe meines Lebens gibt's jetzt für euch hier bei Radio Schlagerparadies.

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No, no, no. Nee, wir sagen yes, yes, yes hier bei Radio Schlagerparadies. Und ich warte auf eure Lieblingsschlager und eure Grüße und Wünsche auf der 06805 699 110. Und einer kommt gerade und der geht an mich persönlich. Katja und Alf aus Alf Müller aus Geringswalde in Sachsen, die schicken mir hier gerade was rein. Liebe Grüße gehen also wie gesagt an mich, liebe Alex, mit der wir bis Mittwoch bei Schlager unter Palmen in Ägypten waren. Ich habe eben schon drüber erzählt. Es war so eine tolle Woche mit ganz tollen Menschen, schreiben sie. Kann ich nur unterschreiben. Und zwei von diesen lieben Menschen waren auch Laura und Marc, unsere Künstler. Und die werden jetzt gewünscht von Katja und Alf. Liebe Katja, liebe Alf, hier kommen für euch ein bisschen verliebt. Zusammen.

0: Aktuelle Single von Christian Anders und Janine hier bei Radio Schlagerparadies. Und es ist schon wieder Sommer irgendwie gefühlt, ne, muss man sagen. Es waren ja schon mega Tage jetzt die letzten Tage. Aber trotz alledem, wir sind im Herbst, das muss man sagen. Und woran merkt man es? Natürlich am Geschnief und Geschnaufe von den Kiddies. Die bringen ja schon die ersten Viren mit. Oder kommt uns das vielleicht nur so vor? Wir haben da mal Dr. Laura Weisenburger vom Magazin Apotheken Umschau Eltern gefragt.
1: Kinder haben, sagt man so im Schnitt, 10 bis 12 Infekte, Erkältungen pro Jahr. Die dauern im Schnitt dann auch noch so 7 bis 10 Tage, also pro Monat mindestens einer, der dann auch noch so fast die Hälfte des Monats in Anspruch nimmt. Das Immunsystem ist gerade eben bei kleineren Kindern so im Kindergartenalter noch sehr unausgebildet. Es lernt noch und es lernt nur, indem es eben dann auch Viren kennenlernt durch eine Erkältung und sich gegen die wehrt. Aber zur Beruhigung, das wird weniger, je größer die Kinder werden.
0: Ja, und bis dahin müssen wir uns wohl damit lieber wieder anfreunden. Ja, ich weiß, es kann ganz schön nervig sein. Es ist aber wirklich ungesund, ist die Frage, hört man ja öfter mal.
1: Es ist tatsächlich nicht schädlich. Der überflüssige Schleim wird dann einfach durch den Rachen runtergeschluckt, kommt in den Magen, die Magensäure vernichtet da ziemlich viel von. Und man sagt eigentlich inzwischen, beim Naseputzen könnte sich so viel Druck aufbauen, dass der Schleim auch in die Nasennebenhöhlen gelangt und da dann mehr Entzündung verursachen kann.
0: Ja, also hochziehen gar nicht so verkehrt. Naja, und vielleicht dann irgendwie zwischendurch mal Antibiotika geben. Das hilft doch bei Erkältung immer, oder?
1: Antibiotika bringen bei diesen klassischen Erkältungen rein gar nichts, denn die werden durch Viren verursacht und dagegen helfen Antibiotika einfach nicht.
0: Ja, dann wirklich einfach lieber mal ein bisschen vorbeugen. Viel frische Luft, genügend schlafen, ausgewogene Ernährung und am besten immer das Übergangsjäckchen im Gepäck. Man weiß ja nie, wie es kommt. Und gute Laune hilft auch. Zum Beispiel mit Rumi Kirsch. Encore ist hier.

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06805-699-110 ist unsere Nummer ins Studio für eure Grüße und Wünsche. Maurice Sondram aus Passau grüßt die Oma Karin, sind gerade zusammen unterwegs und möchten gerne ihren Lieblingskünstler hören. Hier ist er, der Vincent Groß.

0: Jawohl, kurz vorm Wochenende. 15 Uhr haben wir es jetzt.
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2: Ich bin Dirk Zeitler. Galeria ist zum vierten Mal in 6 Jahren insolvent. Die Gewerkschaft Verdi spricht von haarsträubenden Managementfehlern und kritisiert, dass Gesellschafter keine nachhaltigen Investitionen getätigt hätten. Für die rund 12.000 Beschäftigten herrsche eine völlige Ungewissheit. Die 83 Filialen sollen vorerst weiterlaufen. Die Fahrt zur Tankstelle sorgt bei vielen Autofahrern für Ernüchterung. Auch heute am Tag 2 des Tankrabatts kostet Sprit wieder mehr als 2 Euro pro Liter. Laut dem Portal Tankerkönig liegt der Liter Super E10 bundesweit im Durchschnitt bei knapp 2,10 Euro. Diesel ist noch teurer.
3: Immerhin, es tut sich etwas, trösten sich viele Autofahrer. Kaum jemand hat damit gerechnet, dass der Spritpreis dauerhaft unter 2 Euro fällt. Wie gestern für kurze Zeit. Doch dann um 12 Uhr knallten die Preise wieder rauf. Theoretisch könnte der umstrittene Tankrabatt die Preise um rund 17 Cent pro Liter drücken. Aber die Mineralölkonzerne geben die Entlastung eben nicht 1:1 weiter. Claudia Wächter, Nachrichtenredaktion.
2: In Bremen beginnen heute die Feierlichkeiten zum Tag der Deutschen Einheit. Am Nachmittag wird das Bürgerfest eröffnet. Bis Sonntag sind mehr als 700 Veranstaltungen geplant. Bremen ist dieses Jahr der zentrale Austragungsort der bundesweiten Feierlichkeiten.
4: Erwartet werden rund 400.000 Besucherinnen und Besucher. In der Innenstadt und am Weserufer gibt es kostenlose Konzerte, Diskussionen, Führungen und Ausstellungen. Auch Bundesrat, Bundestag, Bundesregierung und Bundesverfassungsgericht stellen ihre Arbeit vor. Das Motto der Feierlichkeiten lautet: Viele Stärken, ein Land. Zum offiziellen Festakt am Samstag werden unter anderem Bundespräsident Frank-Walter Steinmeier, Bundeskanzler Friedrich Merz und Bundestagspräsidentin Julia Klöckner erwartet. Thomas Bleskin, Nachrichtenredaktion.
2: Ein 42-jähriger Deutscher sitzt nach einer mutmaßlich mutwilligen Kollision mit 3 Autos bei Reutlingen wegen versuchten Mordes in Untersuchungshaft. Er soll sein Fahrzeug am Montag absichtlich in den Gegenverkehr gelenkt haben. Dabei erlitten alle 3 beteiligten Fahrer schwere Verletzungen. Dashcam-Aufnahmen eines Zeugen gelten als Beweis für das gezielte Manöver.
1: Das Wetter für Deutschland.
2: Die aktuelle Vorhersage des Deutschen Wetterdienstes. Vom Süden bis in den Osten und Nordosten durchwachsen. Gebietsweise kann es immer mal regnen. Es lockert aber mehr und mehr auf. Im Westen und Nordwesten heiter und trocken. Die Höchstwerte liegen zwischen 17 und 23 Grad. Der Samstag startet dann auch wieder mit viel Sonne, wenn sich der Nebel verzogen hat. Nur im Alpenraum und im Südwesten einzelne Gewitter. 20 bis 24 Grad werden es höchstens an den Küsten kühler.
0: Schlagerparadies. Mit neuer Musik rein in den Nachmittag. Delgado habe ich jetzt für euch mit Engel. Und ich bin Alex Becker. Nicht so ein richtiger Engel. Ja, schönen Nachmittag.
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1: Auf ins Wochenende mit Radio Schlagerparadies an diesem Freitagnachmittag. Ja, und die nächste Künstlerin, die hat uns gerade auf unserer Schlager unter Palmenreise ein kleines Geheimnis verraten. Eigentlich hieße sie nämlich heute wahrscheinlich Roxanne. Diesen Wunsch hatte sie nämlich als Künstlernamen, als sie angefangen hat, vor vielen, vielen Jahren. Gott sei Dank haben ein paar Schlucke schlaue Leute aber gesagt, Mensch, du hast doch so einen schönen Namen, den kannst du doch einfach behalten. Hat sie dann auch gemacht, unsere Rosanna Rocci. Neuer Titel ist gerade raus und den gibt's jetzt für uns hier bei Radio Schlagerparadies. Nur dich, Amore Solo Conte. Los geht's.

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0: 1989 war das. Die Flieger von Nino De Angelo hier bei Radio Schlagerparadies. Und eure Lieblingsschlager auf Bestellung, die gibt's auf die 06805699110 oder über unsere App ganz einfach per Sprachnachricht zu mir ins Studio.
1: Hallo Team Schlagerparadies, ich grüße euch ganz herzlich vom Niederrhein. Mein Name ist Dore Schneider und ich wünsche mir von Mike Leon Grosch, das ist dein Leben. Danke, habt noch einen

0: Ich weiß ja nicht, wie es bei euch ist, aber den Kleiderschrank ausmisten, ich mache das regelmäßig und bringe die Klamotten dann sogar ins Sozialkaufhaus bei uns. Allerdings in letzter Zeit muss ich da öfter mal Sachen wieder mitnehmen, wenn die alles durchgeguckt haben. Kerstin Schikira von der Stiftung Warentest, die kennt das.
1: Grundsätzlich werden eben Sachen, die vielleicht in einem nicht mehr so guten Zustand sind, eben nicht angenommen, auch nicht von Sozialkaufhäusern. Und dann gibt es natürlich auch andere Kleidung, die ist einfach so sehr aus der Mode, dass sich da wahrscheinlich nur schwerlich Käuferinnen oder Käufer für finden. Und sowas wird dann eben auch nicht angenommen.
0: Ja, man könnte es dann aber auch noch online versuchen. Wo und wie, da sprechen wir gleich mal drüber hier bei Radio Schlagerparadies. Aber erstmal gibt's die schönsten Schlager für den Freitagnachmittag für euch. Hier kommt schon wieder einer von Santiano. Schön, dass ihr dabei seid. Und hier seid ihr genau richtig mit euren Lieblingsschlagern in Richtung Wochenende.

0: eBay oder Vinted, wo macht ihr's? Alte Klamotten verkaufen, meine ich. Radio Schlagerparadies ist hier und die zwei großen Player, die sind nicht unbedingt das Maß der Dinge, sagt Kerstin Cikira von der Stiftung Warenkest.
1: Zum Beispiel Therapy, die nehmen Sachen auch taschenweise an. Man muss es dann eben auch beschreiben, von welcher Firma ist das, was ist es genau, welche Größe und so. Und dann gibt es wiederum nochmal andere Portale, wie etwa Buddy und Sally oder Vestiaire Kollektiv, die sind darauf spezialisiert, nur Markenartikel anzunehmen. Und mit Markenartikel sind da wirklich hochwertige und hochpreisige Waren gemeint. Also die nehmen jetzt keine Jacken von H&M an oder so.
0: Welches Portal da für mich am besten passt, das hängt natürlich auch davon ab, was ich verkaufen will und wie viel davon. Und mein Geduldsfaden, der spielt auch eine Rolle, sagt sie.
1: Bei Vinted oder eBay hat man den Vorteil, dass man selber den Preis bestimmt, dass man da wirklich eine Kontrolle drüber hat. Bei diesen anderen Portalen wie Therapy hat man den Vorteil, was weg ist, ist weg. Das schicke ich in so einer Tasche dahin und dann stört es mich auch nicht mehr zu Hause. Das kann gut sein, wenn ich jetzt was bei Vinted oder bei eBay einstelle, dass es dann noch ein paar Wochen oder Monate sogar bei mir rumliegt, bis ich dann sage, ich finde keine Käuferin, ich finde keinen Käufer. Und dann geht's eben tatsächlich doch in die Altkleidersammlung.
0: Klingt für mich auch nach netten Alternativen. Denn tatsächlich bei mir zu Hause stehen echt noch ein paar Säcke rum, die ich bisher noch nicht losgekriegt habe. Radio Schlagerparadies ist hier. Ganz neue Musik habe ich jetzt im Gepäck für euch von Leonard. Der Titel heißt Jeden Morgen.

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0: So, jetzt gibt's einen Geburtstagsgruß für einen gewissen Tommy Schatz. Jawohl, Tommy Schatz hat heute Geburtstag und wird gegrüßt von Andrea Lang aus Düsseldorf. Und das bitte unbedingt heute Nachmittag. Haben wir erledigt damit. Viele liebe Grüße auch Andrea zurück. 06805-699-110. Das ist die Nummer zu uns ins Radioschlagerparadies Studio und damit auch für eure Lieblingsschlager. Der von Tommy Schatz, der kommt jetzt, ist von Timo Schatz. Für immer. Schön, dass ihr dabei seid und einen wunderschönen Freitagnachmittag wünsche ich.
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2: Ich bin Dirk Zeitler. Zum vierten Mal in nur 6 Jahren hat die Warenhauskette Galeria heute Insolvenz angemeldet. Die 12.000 Beschäftigten stehen vor einer völlig ungewissen Zukunft. Verdi-Handelsvorständin Silke Zimmer spricht von haarsträubenden Managementfehlern.
3: Die Warenhauskette habe nicht mal Gründe für die Insolvenz angegeben, ereifert sich Zimmer. Nachhaltige Investitionen, die die Zukunft der Standorte sichern, habe es in den letzten Jahren jedenfalls nicht gegeben. Die Beschäftigten bräuchten einen Plan und keine Nebelkerzen. Experten sind sich aber sicher, Galeria könnte auch diese Insolvenz und vielleicht noch eine weitere überstehen, mit weniger Filialen und dem richtigen Eigentümer. Tanja Wagner, Nachrichtenredaktion.
2: Anlagenstörungen bremsen die Bahn weiter aus. Auch im September war fast jeder zweite Fernzug verspätet. Die Pünktlichkeitsquote lag bei nur 52,4%. Das teilte die Deutsche Bahn mit. Damit war es der drittschlechteste Monatswert des laufenden Jahres. Bahnchefin Paller hatte 60% Pünktlichkeit als Ziel ausgegeben. Das wird sie wohl verfehlen. Nach der beinahe Katastrophe in einer Fly-Dubai-Maschine von Dubai nach Tel Aviv hat sich jetzt der verletzte Pilot geäußert. In einem Videotelefonat mit dem indischen Premierminister Modi schildert der indische Pilot, was sich an Bord zugetragen habe.
4: Der Pilot erzählt, er habe bereits am Boden gelegen, schwer durch Messerstiche des Co-Piloten verletzt. Ihm sei aber klar gewesen, dass das Flugzeug im Begriff war abzustürzen. Deshalb habe er sich trotz seiner Wunden und weiterer Attacken aufgerichtet und die Cockpit-Tür geöffnet. Passagiere kamen herein, überwältigten den Co-Piloten. Eine zufällig anwesende Ersatzcrew landete das Flugzeug schließlich sicher. Der Co-Pilot wurde festgenommen. Zu seinem Motiv sind nach wie vor viele Fragen offen. Israel spricht von einem versuchten islamistischen Anschlag. Ronny Thorau, Nachrichtenredaktion.
2: Hessens Ministerpräsident Rhein hat sich in die Debatte ums Stadtbild eingeschaltet. In einem Gastbeitrag fordert er, Städte und Gemeinden in Schuss zu bringen. Es dürfe keine Orte mehr geben, um die Familien, ältere Menschen oder Frauen abends lieber einen Bogen machen. Außerdem brauche es klare Regeln für Migration und Integration, sonst sei der soziale Frieden gefährdet, so Rhein.
1: Das Wetter für Deutschland.
2: Die aktuelle Vorhersage des Deutschen Wetterdienstes. Vom Süden bis in den Osten und Nordosten durchwachsen. Gebietsweise kann es immer mal regnen. Es lockert aber mehr und mehr auf. Im Westen und Nordwesten heiter und trocken. Die Höchstwerte liegen zwischen 17 und 23 Grad. Der Samstag startet dann auch wieder mit viel Sonne, wenn sich der Nebel verzogen hat. Nur im Alpenraum und im Südwesten einzelne Gewitter. 20 bis 24 Grad werden es höchstens an den Küsten kühler.
0: Schlagerparadies. Bei uns im Radio ist es immer hot, denn wir haben die schönsten Schlager für euren Freitagsfeierabend. Ich bin Alex Becker und begleite euch. Hallo zusammen.
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Radio Schlager Paradies mit neuer Musik und das hier war die alte. Kennt ihr alle, ne? Chila Schatz. Ja, und wir hier bei Radio Schlager Paradies haben jetzt die neue für euch. Hier ist Lisa Klein. I love to love. Viel Spaß.

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Hallo, liebes Radio Schlagerparadies. Hallo, Frau Becker, schreibt hier jemand bei schlagerparadies.de. Also bitte doch nicht so förmlich. Alex reicht völlig. Lieber Marc Peidel aus Wasserburg am Bodensee. Und natürlich spiele ich euch auch euren Lieblingsschlager, den ihr gewünscht habt. Meine liebe Kollegin Antje Klang, nimm deinen Koffer und dann geh. Ich würde sagen, wir bleiben noch ein bisschen, oder? Bis 18 Uhr bin ich jedenfalls für euch da. Schön, dass ihr da seid bei Radio Schlagerparadies.

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Christina Bach ist bei uns natürlich auch wahnsinnig viel vertreten, bei uns in der Playlist hier bei Radio Schlager Paradies. Aber eigentlich noch mehr ist sie die Frau hinter den Titeln. Atemlos durch die Nacht von Helene Fischer zum Beispiel, geschrieben von Christina Bach. Und folgende Nummer auch geschrieben von Christina Bach. Eva Lugingers Weite Straßen, genau wie der Vorgängertitel, auch Christina Bach. Aber Eva interpretiert es wirklich megamäßig. Hier seid ihr richtig mit Weite Straßen. Schönen Nachmittag. 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
1: Genau, mit Radio Schlagerparadies. Hier seid ihr genau richtig in unserem Schlagerparadies WhatsApp-Chat. Da ist an so einem Tag wie heute ganz schön viel los. Und in letzter Zeit, da kommen da auch immer wieder so komische Nachrichten drin an. Da werden wir zum Beispiel gebeten, bei irgendwelchen Abstimmungen teilzunehmen. Vielleicht habt ihr so eine Nachricht ja auch schon mal bekommen von irgendjemandem. Mein Kollege Ronny Thora, und der hat sich das Ganze mal genauer angeguckt, was das ist.
2: Ja, man kriegt eine Nachricht und soll zum Beispiel an einer Umfrage für Sportler teilnehmen oder jemanden bei einer angeblich laufenden Abstimmung unterstützen. Und wenn man da darauf eingeht, soll man einen Link aufrufen und einen QR-Code scannen. So verknüpfen dann die Täter eines ihrer Geräte mit dem WhatsApp-Account des Opfers. Und dann können die Täter im Namen des Opfers dessen Kontakte anschreiben, wirken also sehr glaubwürdig und meistens bitten sie dann um Geld. Schon oft auch erfolgreich.
1: Also es sind nicht eure Bekannten, die euch durch solche Nachrichten schicken, sondern organisierte Betrügerbanden. Und damit ihr euch dafür schützen könnt, hat die Polizei noch ein paar wichtige Ratschläge.
2: Ja, die Polizei rät konkret zu 4 Maßnahmen. Erstens, keine QR-Codes scannen oder Links folgen, denen man nicht hundertprozentig vertraut. Zweitens, keine Verknüpfung eines unbekannten Gerätes mit dem eigenen WhatsApp-Konto bestätigen. Drittens, keine Verifizierungs- und Sicherheitscodes weitergeben. Und viertens, regelmäßig mal in den eigenen Einstellungen von WhatsApp nachschauen, welche Geräte da verknüpft sind und unbekannte Verknüpfungen entfernen.
1: Ja, und wenn ihr so eine Nachricht bekommt von einem vermeintlichen Bekannten, dann sagt dem Betroffenen am besten sofort Bescheid, nicht, dass da noch mehr Schindluge da getrieben wird. Habt ihr gehört? Bei Radio Schlagerparadies. Schönen Nachmittag am Freitag.

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0: Radio Schlagerparadies am Freitagnachmittag. Ja, und wir sind ja frisch zurück sozusagen von unserer Schlager-Unterpalmen-Reise nach Ägypten. Mit dabei an Bord auf der Bühne waren auch Laura und Marc. Und die beiden sind ja wirklich zuckersüß. Und mit dabei hatten sie auch ihre Schwester, beziehungsweise Lauras Schwester Amber. Die ist nämlich mit drauf auf der neuen Single und hat uns mal erklärt, worum es denn da eigentlich geht.
1: Wie man vielleicht ein bisschen hört, ich habe ein bisschen höhere Sprechstimme. Und ich habe schon viel erlebt auch damit. Und letztes Jahr gab es auch mal in einem Restaurant, dass Jungs gelacht haben und so. Und dann hat Laura auch was dazu gesagt. Ja, sie ist meine Schwester und haben die sich entschuldigt und uns ein Getränk ausgegeben, eine Runde. Und deswegen haben wir auch den Song so geschrieben, eine Runde Liebe, weil mit Liebe kann man alles, ja, ein bisschen besser machen.
0: Und die Runde Liebe, die ausgegeben wird, gibt's natürlich jetzt hier bei uns bei Radio Schlagerparadies. Viel Spaß!

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2: Ich bin Dirk Zeitler. Die Fahrt zur Tankstelle sorgt bei vielen Autofahrern für Ernüchterung. Auch heute am Tag 2 des Tankrabatts kostet Sprit wieder mehr als 2 Euro pro Liter. Laut dem Portal Tankerkönig liegt der Liter Super E10 bundesweit im Durchschnitt bei knapp 2,10 Euro. Diesel ist noch teurer.
3: Immerhin, es tut sich etwas, trösten sich viele Autofahrer. Kaum jemand hat damit gerechnet, dass der Spritpreis dauerhaft unter 2 Euro fällt. Wie gestern für kurze Zeit. Doch dann um 12 Uhr knallten die Preise wieder rauf. Theoretisch könnte der umstrittene Tankrabatt die Preise um rund 17 Cent pro Liter drücken. Aber die Mineralölkonzerne geben die Entlastung eben nicht 1:1 weiter. Claudia Wächter, Nachrichtenredaktion.
2: Kommt doch noch das Aus für Galeria. Die angeschlagene Warenhauskette hat beim Amtsgericht Düsseldorf erneut Insolvenz beantragt. Die rund 12.000 Beschäftigten müssen nun um ihre Arbeitsplätze bangen. Ob sie Insolvenzgeld erhalten und ob bzw. welche Standorte schließen müssen, ist noch unklar. Der Geschäftsbetrieb der 83 verbliebenen Filialen soll erst einmal weiterlaufen. Ein Herbststurm und starke Regenfälle halten Kreta und zahlreiche Inseln der Ägäis in Atem. Ein Hirte wurde im gebirgigen Hinterland Kretas von den Wassermassen erfasst und ertrank. Touristen kamen bislang nicht zu Schaden, berichten griechische Medien.
4: Das Unwetter hat vielen Touristen auf Kreta den Urlaub vermiest. In Rethymno fielen innerhalb von weniger als 24 Stunden 360 Liter Regen pro Quadratmeter. An der Küste wurden Autos ins Meer gespült, Brücken und Straßen zerstört. Die meisten Fähren bleiben heute in den Häfen. In der Ägäis werden Windböen von bis zu 100 Kilometern pro Stunde gemessen. Erst am Montag wird wieder sommerliches Wetter erwartet, sagen Meteorologen. Aus Athen, Takis Zafos.
2: Nach Israel hat jetzt auch erstmals ein hochrangiger emiratischer Regierungsvertreter den Vorfall auf dem Fly-Dubai-Flug von Terrorismus gesprochen. Der Berater des emiratischen Präsidenten Gargash lobte zugleich den Piloten als echten Helden. Der verletzte Kapitän öffnete trotz schwerer Verletzungen die Cockpit-Tür. Passagiere überwältigten den angreifenden Co-Piloten.
1: Das Wetter für Deutschland.
2: Die aktuelle Vorhersage des Deutschen Wetterdienstes. Nachts zunächst vom Süden bis in den Osten teils wolkig, teils gering bewölkt. Später dort, wie auch im Rest des Landes, nur wenige Wolken, aber gebietsweise dichter Nebel. Tiefstwerte 13 bis 6 Grad. Morgen nach Nebelauflösung meist heiter, nur gebietsweise wolkig und zumeist trocken. Allenfalls über den Alpen und im Südwesten sind einzelne Gewitter nicht ausgeschlossen. Höchstwerte 17 bis 24 Grad.
5: Das ist immer euer Lieblingsradio für den Freitagsfeierabend. Schön, dass ihr dabei seid und ab geht's ins Wochenende. Ich bin Alex Becker, hallöchen.
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Und sagt einfach, wie euer Lieblingssender heißt.

0: Eure Lieblingsschlager, die gibt's hier bei uns rund um die Uhr bei Radio Schlager Paradies und sogar auf Bestellung, wenn ihr sie mir schickt, über unsere kostenlose App oder die 06805-699-110. Schön, dass ihr da seid. Hier ist Alex Becker bei Radio Schlager Paradies. Wer ist da?
1: Hallo Alex, hier ist die Gerti aus Ossa. Wir haben uns auf der Ägyptenreise vorige Woche kennengelernt. Es war eine wunderschöne Zeit. Ich wünsche mir von René Ulbrich den Titel Alles wird gut und grüße damit den Sänger René Ulbrich und alle Fans aus dem Fanclub. Danke, Alex.

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0: Schöne Nummer von Mary Rose, oder? 20 nach 5 haben wir es jetzt an diesem Freitagnachmittag, ab ins Wochenende mit noch ein bisschen Wissen to go bei Radio Schlagerparadies.
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2: Ein herzliches Hallo aus der Reiseticker-Redaktion. Die Deutschen halten sich bei der Buchung von Winterurlauben derzeit zurück. Besonders deutlich zeigt sich das bei Fernreisen. Hier liegt der Umsatz 10% niedriger als im Vorjahr. Während Thailand, die Malediven und auch die Dominikanische Republik etwa auf Vorjahresniveau oder leicht darunter liegen, brechen die Buchungen für die Vereinigten Arabischen Emirate um 52 und für die USA um 28% ein. Für Urlauber könnte die Zurückhaltung interessant werden, denn weniger Nachfrage bedeutet auch mehr Auswahl und bessere Chancen auf attraktive Angebote, vor allem bei flexiblen Fernreisen. Und dann gibt es da auch noch Souvenirs, die besser im Ferienland bleiben. Der Pflasterstein aus Brügge, ein Stück Marmor von der Akropolis oder doch lieber Koralle, Schlangenhaut und ein getrocknetes Seepferdchen. Nicht jedes Ferienandenken ist beim Zoll ein Volltreffer. Auch Pflanzen, Wurst, Käse, Antiquitäten und gefälschte Luxuswaren können bei der Einreise für Ärger sorgen. Unser Tipp: Vor dem Kauf informieren, nicht erst bei der Ankunft am Flughafen in Deutschland. Und morgen von 13 bis 15 Uhr, da gibt's wieder das Sonnenklar-TV-Reisemagazin. Nur hier bei Radio Schlagerparadies.
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Ja, ich werde warten, wo die Liebe Feuer fing. Super Text von Fantasy, den gibt's hier bei Radio Schlagerparadies. Kurz nach 17:30 am Freitagnachmittag, damit Zeit, um langsam ins Wochenende zu starten. Das tun wir mit neuer Musik, also neuer Alter sozusagen. Irgendwann, irgendwo, irgendwie. Dreefs, Cordalis und Petri. Die Kids sind zusammen. Na, die Kids, die keine Kids mehr sind. Jedenfalls singen sie zusammen. Ganz neu. Jetzt bei uns. Ich hab dich

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0: Radio Schlagerparadies. Und das hier ist ganz neue Musik gewesen von Judy Weiss. Zurück, um zu bleiben. Hier seid ihr ganz genau richtig. Ist auch schön, dass ihr hier bleibt bei uns. Denn hier gibt's eure Lieblingsschlager auf die 06805 699 110.
1: Hallo, liebes Team von Schlagerparadies. Wir sind gerade auf dem Weg von Hildesheim nach Bad Muskau. Und wir wünschen uns von den Amigos das Lied Cleopatra. Ein schönes Wochenende wünschen wir euch.

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weiß ich jetzt gar nicht so genau, ob unser Herbert Piede eigentlich ein Heartbreaker ist. Jedenfalls ist er jetzt gleich dran, ab 18 Uhr für euch. Ich bin fort jetzt, Alex Becker ist mein Name. Macht's euch nett und schönen Abend noch hier bei Radio Schlagerparadies.

0: Es ist 18 Uhr.
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2: Ich bin Dirk Zeitler. Wegen steigender Kraftstoffpreise wollen die G7-Staaten mehr Öl auf den Markt bringen. In einem gemeinsamen Schreiben fordern sie, 100 Millionen Barrel Rohöl über 4 Monate freizugeben, so wie im März bereits beschlossen. Die G7 berieten sich zuvor in einer Videoschalte, an der auch Bundeskanzler Merz teilnahm. Zum 4. Mal in nur 6 Jahren hat die Warenhauskette Galeria heute Insolvenz angemeldet. Die 12.000 Beschäftigten stehen vor einer völlig ungewissen Zukunft, kritisierte Verdi-Handelsvorständin Silke Zimmer. Sie spricht von haarsträubenden Managementfehlern.
3: Die Warenhauskette habe nicht mal Gründe für die Insolvenz angegeben, ereifert sich Zimmer. Nachhaltige Investitionen, die die Zukunft der Standorte sichern, habe es in den letzten Jahren jedenfalls nicht gegeben. Die Beschäftigten bräuchten einen Plan und keine Nebelkerzen. Experten sind sich aber sicher, Galeria könnte auch diese Insolvenz und vielleicht noch eine weitere überstehen, mit weniger Filialen und dem richtigen Eigentümer. Tanja Wagner, Nachrichtenredaktion.
2: Ein Herbststurm und starke Regenfälle halten Kreta und zahlreiche Inseln der Ägäis in Atem. Auf Rhodos wurde eine 58-jährige deutsche Touristin von einem Blitz getroffen und getötet. Ihr Ehemann wurde leicht verletzt.
4: Das Unwetter hat vielen Touristen auf Kreta den Urlaub vermiest. In Rethymno fielen innerhalb von weniger als 24 Stunden 360 Liter Regen pro Quadratmeter. An der Küste wurden Autos ins Meer gespült, Brücken und Straßen zerstört. Die meisten Fähren bleiben heute in den Häfen. In der Ägäis werden Windböen von bis zu 100 Kilometern pro Stunde gemessen. Erst am Montag wird wieder sommerliches Wetter erwartet, sagen Meteorologen. Außer denen, Takis Zafos.
2: Das Bürgerfest zum Tag der Deutschen Einheit hat begonnen mit einem symbolischen Raketenstart. Ein 17 Meter hoher Nachbau der Ariane-Trägerrakete wurde dabei in den Himmel geschossen. Das war für mich eine Überraschung, sagte Bundesratspräsident und Bremens Regierungschef Bovenschulte. 3 Tage lang wird gefeiert. Bis zu 450.000 Besucherinnen und Besucher werden erwartet.
1: Das Wetter für Deutschland.
2: Die aktuelle Vorhersage des Deutschen Wetterdienstes. Nachts zunächst vom Süden bis in den Osten teils wolkig, teils gering bewölkt. Später dort wie auch im Rest des Landes nur wenige Wolken, aber gebietsweise dichter Nebel. Tiefstwerte 13 bis 6 Grad. Morgen nach Nebelauflösung meist heiter, nur gebietsweise wolkig und zumeist trocken. Allenfalls über den Alpen und im Südwesten sind einzelne Gewitter nicht ausgeschlossen. Höchstwerte 17 bis 24 Grad.
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6: Ja, der Sommer ist vorbei, wir haben Herbst. Da kann man froh sein, wenn man trocken bleibt und nicht von einem Regen überrascht wird. Ich bin Herbert Pede. Hallo.
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0: Für dich, Erik Philippi, ein Titel aus 2022. Freitagabend, viele von uns freuen sich aufs Wochenende. 5 Tage Arbeit liegen für die meisten von uns hinter uns. Und da darf man entspannen, da darf man locker bleiben, da darf man sich freuen auf gute Musik. Vielleicht hier und da ein paar Infos zum Sport. Die liefere ich euch natürlich kostenlos. Keine Angst, wir müssen nur zuhören. Wir müssen keinen Sport selbst machen. Und wir hören gute Musik, zum Beispiel die Schlagerpiloten, wenn es heute Nacht passiert.
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0: DJ Ostkurve und Pia Vanelli, ich will mit dir gehen. Erleichterung bei den deutschen Fußballfans. Im dritten Spiel unter Jürgen Klopp hat die Nationalmannschaft in der Nations League gestern Abend den ersten Sieg eingefahren. In München hat die DFB-Elf Serbien mit 2:0 geschlagen. Torschützen waren Tom Bischoff und Florian Wirtz. Bundestrainer Jürgen Klopp war nach dem Spiel im ZDF komplett zufrieden.
1: Ich habe Jungs vor dem Spiel gesagt, ich habe in meinem Leben ein paar Spiele gecoacht, ich habe noch nie ein Spiel gesehen, wenn Gegenpressing durch die Decke geht, das dann schlecht war. Uns Gegenpressing ist heute durch die Decke gegangen, das muss man einfach sagen. Wir wollen jetzt nicht durchtrennen und so weiter, aber wir haben eine sehr gute Anfangsphase gehabt, wir hätten ja mehr Tore schießen können. Zu Beginn gleich aus Ballgewinn heraus. Also gegen den Ball war es herausragend und mit Ball haben wir einfach wundervollen Fußball gespielt. Die Jungs sind dran geblieben. Dann, wenn man das macht und Spaß daran findet, dann kann das so aussehen, bin echt happy.
0: Happy war auch Torschütze Tom Bischoff, der sich unter Trainer Klopp so richtig wohlfühlt.
2: Ja, ich glaube, das hat man jetzt nicht nur bei uns gesehen. Ich finde einfach, Jürgen ist ein Trainer, der einen mitnimmt, der einen mitzieht. Und ich glaube, das sieht man, wie die Menschen alle ins Stadion kommen und wie die Menschen einfach den deutschen Fußball sehen wollen. Und das hat er geschafft und ich hoffe, das geht genauso weiter.
0: Ja, das hoffen wir natürlich auch. Am besten direkt am Sonntag in Griechenland. Da will die DFB-Elf die 0:1 Heimniederlage vergessen machen.

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0: Dennis Willems träumt von dir. Zur nächsten Meldung passt wohl eher das Wort Albtraum, denn den Hamburger Sportverein erwischt es dieser Tage wirklich knüppeldick, nachdem man erst vor wenigen Tagen die Verletzung von Neuzugang Albert Grönbeck bekannt geben musste, traf es nun einen weiteren Angreifer der Norddeutschen. Wie der einstige Bundesliga-Dino heute erklärte, wird Stürmer Petsan Dakar mehrere Wochen ausfallen. Der 27-Jährige hatte sich bei der sambischen Nationalmannschaft einen Muskelfaserriss im Oberschenkel zugezogen, verkündete der Bundesligist. Dakar wurde am vergangenen Freitag bei der 1:3 Niederlage gegen Algerien in der Afrika-Qualifikation zur Halbzeit ausgewechselt. Wird auch mal ausgewechselt hier.
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So klingt er, der Plan A von Anna-Maria Zivkov, hier zu hören bei Radio Schlagerparadies. Habt ihr einen besonderen Musikwunsch, möchtet ihr Leute grüßen, dann könnt ihr das tun, zum Beispiel über unsere WhatsApp-Nummer. Wenn ihr einen Gruß aufsprechen mögt, dann ist es die 06805 699 110. Natürlich geht's auch über die Radio Schlagerparadies-App, kostenlos runterzuladen von unserer Website, oder auch, ich will nicht sagen altmodisch, sage ich lieber mal herkömmlich, über unsere Webseite. Da gibt's nämlich die Gruß- und Wunschbox. Über die hat sich Heide-Rose Böttcher gemeldet und wünscht sich Daniel Lopez mit Sag mir.

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Eine Legende der 70er Jahre, Costa Cordalis, steigt in das Boot heute Nacht, Annalena. Und jetzt gut festhalten, denn wir machen einen riesigen Zeitsprung um 52 Jahre zu ganz aktueller Musik, die neue von Cimino Rossi. Das kommt mir spanisch vor.

0: Es ist gleich 19 Uhr.
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2: Ich bin Dirk Zeitler. Die G7-Staaten wie Deutschland, Frankreich und USA dringen angesichts der steigenden Kraftstoffpreise auf Nutzung von Ölreserven. Ab sofort und über 4 Monate sollen 100 Millionen Barrel Rohöl der im März beschlossenen Freigabe tatsächlich freigegeben werden. Darauf verständigten sich die 7 Industrienationen.
3: Damit ist ein von Präsident Trump angedrohter Diesel-Exportstopp erstmal vom Tisch. Nach dem Nahen Osten sind die USA nämlich Europas wichtigster Lieferant von Diesel. Nun soll die Freigabe der Reserven mit der Internationalen Energieagentur IEA abgestimmt werden, um möglicherweise zusätzliche Dieselfreigaben zu prüfen. Die endgültige Entscheidung liegt bei der Energieagentur. Die IEA-Länder haben seit den 70er Jahren erst 6-mal gemeinsam Reserven angezapft. Aus den USA Tina Eck.
2: 3 neue Exzellenzuniversitäten, das ist die gute Nachricht für Freiburg, Jena und Köln. Dazu kommen 2 Hochschulverbünde, einer im Rhein-Main-Gebiet mit Darmstadt, Mainz und Frankfurt, einer im Ruhrgebiet mit Dortmund und Bochum. Einzelunis bekommen bis zu 15 Millionen Euro jährlich, Verbünde bis zu 28 Millionen. Ab nächstem Jahr stellen Bund und Länder insgesamt 747 Millionen Euro für die Exzellenzstrategie bereit. Mit einem symbolischen Raketenstart ist das zentrale Bürgerfest zum Tag der Deutschen Einheit in Bremen eröffnet worden. Bei strahlendem Sonnenschein zählten die Besucherinnen und Besucher gemeinsam einen Countdown herunter. Bis Sonntag sind mehr als 700 Veranstaltungen geplant.
4: Erwartet werden rund 400.000 Besucherinnen und Besucher. In der Innenstadt und am Weserufer gibt es kostenlose Konzerte, Diskussionen, Führungen und Ausstellungen. Auch Bundesrat, Bundestag, Bundesregierung und Bundesverfassungsgericht stellen ihre Arbeit vor. Das Motto der Feierlichkeiten lautet: Viele Stärken, ein Land. Zum offiziellen Festakt am Samstag werden unter anderem Bundespräsident Frank-Walter Steinmeier, Bundeskanzler Friedrich Merz und Bundestagspräsidentin Julia Klöckner erwartet. Thomas Bleskin, Nachrichtenredaktion.
2: Ein schwerer Herbststurm trifft Griechenland mit tödlichen Folgen. Auf Rhodos hat ein Blitzer eine 58-jährige deutsche Touristin getötet. Ihr Mann ist leicht verletzt. Auf Kreta ist ein Hirte in den Fluten ertrunken, so die örtliche Feuerwehr. Der Zivilschutz warnt vor weiteren Überschwemmungen und Erdrutschen.
1: Das Wetter für Deutschland.
2: Die aktuelle Vorhersage des Deutschen Wetterdienstes. Nachts zunächst vom Süden bis in den Osten teils wolkig, teils gering bewölkt. Später dort, wie auch im Rest des Landes, nur wenige Wolken, aber gebietsweise dichter Nebel. Tiefstwerte 13 bis 6 Grad. Morgen nach Nebelauflösung meist heiter, nur gebietsweise wolkig und zumeist trocken. Allenfalls über den Alpen und im Südwesten sind einzelne Gewitter nicht ausgeschlossen. Höchstwerte 17 bis 24 Grad.
0: Schlagerparadies. Mit guter Laune und toller Musik ins Wochenende. Jetzt mit Musik von Melia und Mario Steffen. Ich bin Herbert Piede.
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Mario Steffen, Sansibar im Februar. Radio Schlagerparadies im Herbst mit euren Musikwünschen und euren Grüßen. Der nächste kommt aus dem Landkreis Oldenburg in Niedersachsen. Aus Dödlingen hat sich der Tom Fiedler gemeldet und er wünscht seinem Papi alles Gute zum Geburtstag und wünscht uns allen einen schönen Abend und ein schönes Wochenende. Für seinen Vater wünscht er sich Jay Kahn und Tarik.

Matthias Reim, die Sterne lügen. Grand Slam-Rekordchampion Novak Djokovic hat sich beim ATP-Turnier in Peking ins Viertelfinale gekämpft und seine historische Serie weiter ausgebaut. Djokovic beschwang den Chinesen Bu Junkao-Kete mit 4:6, 7:6 und 6:2. In der chinesischen Hauptstadt feierte er somit seinen 31. Sieg im 31. Spiel. Damit nicht genug, mit 39 Jahren und 4 Monaten ist Djokovic der älteste Tennisspieler, der je seit der Einführung der Tour im Jahr 2009 in einem ATP 500-Turnier im Viertelfinale gestanden hat. Bei all seinen vorherigen Teilnahmen in Peking ging er als Turniersieger hervor. Nach 11 Jahren will ich die Serie natürlich ausbauen, sagte der Serbe nach seinem Einzug ins Viertelfinale. Dort trifft er auf Alexander Zverev, vorausgesetzt, der gewinnt sein Achtelfinale morgen gegen den Chinesen Yung Cheng Shang. Wie weh?

Musik aus der guten alten Zeit, wenn man so will, 1989, Herz an Herz und Andreas Martin. Der Song hier ist viel jünger und kommt von einem Team, das sich Team 5 nannte oder nennt.

Aktuelle Single von Christian Anders, der ja schon lange, lange, lange im Geschäft ist, schon in den 70er Jahren in der ZDF-Hitparade auftrat. Und auch der nächste Interpret hat eine ähnlich lange Historie. Auch Martin Mann ist seit über 50 Jahren im Business und immer noch und immer wieder erfolgreich. Mein Weg ist noch lang, einer seiner aktuellen Songs, den hat sich die Silvia Köke gewünscht, aus Brieselang im Landkreis Havelland in Brandenburg, und grüßt damit ihren Mann Mario.

Lukas Cordales, wir sind reif für die Insel. Ich glaube, so fühlen sich auch die Verantwortlichen von Werder Bremen im Moment. Was ist passiert? Naja, wie immer, wenn so Länderspielwochen sind, dann halten sich die Bundesligisten und auch die Zweitligisten mit Testspielen die Fitness hoch und versuchen sich auch teilweise mit ausländischen Teams zu messen. Fußball-Bundesligist Werder Bremen hat dabei heute in einem Testspiel beim niederländischen Erstligisten Twente Enschede eine krachende Niederlage kassiert. Nach dem Testdebakel haben die Verantwortlichen klare Worte gewählt, denn Werder Bremen ist bei Twente Enschede sang- und klanglos mit, Achtung, 0:7 untergegangen. Zitat, heute gibt es keine Chance, sich vom Ergebnis zu lösen. Es fällt mir unheimlich schwer, diesen Auftritt zu erklären. Das sagte Cheftrainer Daniel Thun anschließend. Vor allem in der ersten Halbzeit zeigten die Grün-Weißen eine katastrophale Leistung und lagen schon zur Pause mit 0:6 hinten. Obgleich Spieler wie Niklas Füllkrug, Mitchell Weiser und Ludovic Reis in der Startformation spielten. Thun erklärte, wir haben einen Denkzettel bekommen, dass wir nicht ohne 100% Widerstandsfähigkeit, Bereitschaft und Qualität auftreten dürfen. Da möchte ich im Spiel der Kabine der Spieler nicht unbedingt gewesen sein.

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Unsere Country Lady Linda Feller ohne Power, keine Kohle. Hey, jede Menge Power gibt's hier gleich bei Radio Schlagerparadies nach 20 Uhr. Denn mein Kollege Joachim Müller hat wieder die Plattenkiste voll oder die CD-Kiste, wie man will, mit toller Partymusik und freut sich natürlich auf eure Wünsche und Grüße, die ihr ihm gerne schicken könnt. Ich bin Herbert Pierde. Schönes Wochenende bei Radio Schlagerparadies wünsche ich euch und sage bis bald und natürlich Marjot.

0: Die Zeit 20 Uhr.
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2: Ich bin Dirk Zeitler. Die G7-Staaten wollen die stark steigenden Kraftstoffpreise bekämpfen. Dafür fordern sie die Freigabe von 100 Millionen Barrel Rohöl und Diesel aus strategischen Notreserven über einen Zeitraum von 4 Monaten, koordiniert durch die Internationale Energieagentur IEA. Zuvor hatten sich die G7 in einer Videoschalte beraten. Auch Bundeskanzler Merz nahm daran teil. Die bislang letzte Insolvenz liegt erst gut 2,5 Jahre zurück. Nun ist die Warenhauskette Galeria schon wieder pleite.
3: Experten glauben, dass Galeria durchaus noch eine Zukunft haben könnte. Allerdings müssten dazu noch mal Dutzende Filialen geschlossen werden und ein Eigentümer her, der nicht nur kurzfristige finanzielle Interessen verfolgt. Auch müsste das Konzept auf den Kopf gestellt werden. Verdi spricht von haarsträubenden Managementfehlern. Die rund 12.000 Beschäftigten müssen unterdessen nicht nur um ihre Zukunft bangen, sondern auch ihren nächsten Gehaltscheck. Denn weil die Warenhauskette wegen der letzten Pleite vor 2 Jahren noch unter Beobachtung steht, ist nicht klar, ob erneut Insolvenzgeld gezahlt wird. Tanja Wagner, Nachrichtenredaktion.
2: Ein Herbststurm und starke Regenfälle halten Kreta und zahlreiche Inseln der Ägäis in Atem. Auf Rhodos wurde eine 58-jährige deutsche Touristin von einem Blitz getroffen und getötet. Ihr Ehemann ist leicht verletzt.
4: Das Unwetter hat vielen Touristen auf Kreta den Urlaub vermiest. In Rethymno fielen innerhalb von weniger als 24 Stunden 360 Liter Regen pro Quadratmeter. An der Küste wurden Autos ins Meer gespült, Brücken und Straßen zerstört. Die meisten Fähren bleiben heute in den Häfen. In der Ägäis werden Windböen von bis zu 100 Kilometern pro Stunde gemessen. Erst am Montag wird wieder sommerliches Wetter erwartet, sagen Meteorologen. Außerdem Takisafos.
2: Zum Sport. Serge Gnabry ist raus. Der 31-Jährige reist nicht mehr zur Nations League nach Griechenland. Er hat das Teamquartier bereits verlassen und ist nach München zurückgekehrt. Das teilte der DFB mit. Auf dem rechten Flügel könnte stattdessen am Sonntag in Thessaloniki sein Vereinskollege Lennart Kahl beginnen.
1: Das Wetter für Deutschland.
2: Die aktuelle Vorhersage des Deutschen Wetterdienstes. Nachts zunächst vom Süden bis in den Osten teils wolkig, teils gering bewölkt. Später dort, wie auch im Rest des Landes, nur wenige Wolken, aber gebietsweise dichter Nebel. Tiefstwerte 13 bis 6 Grad. Morgen nach Nebelauflösung meist heiter, nur gebietsweise wolkig und zumeist trocken. Allenfalls über den Alpen und im Südwesten sind einzelne Gewitter nicht ausgeschlossen. Höchstwerte 17 bis 24 Grad.
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0: Das haben wir uns verdient. Rein ins Wochenende. Ich bin Joachim Müller. Hi!

entwickelt sich zum Party-Mitsing-Schlager. Christin Stark und Alemannia. Hier ist die Schlagerparty am Freitagabend. Die funktioniert nur mit euch. Teilt mir mit, wo ihr die Party hört, was ihr denn gerade macht. Was diese Woche schön oder Punkt war. Grüße nicht vergessen und den Party-Musikwunsch als Sprachnachricht auf die 06805 699 110 zum Anrufbeantworter oder WhatsApp. Wer die kostenlose Radio Schlagerparadies App hat, kann auch diese nutzen. Und jetzt wird weiter gefeiert mit Peter Schilling und Major Tom.

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Anita Hofmann, Nacht wach. Ja, die ganze Nacht wach zu bleiben braucht ihr nicht unbedingt. Mir reicht schon die Zeit bis Mitternacht. So lange dauert an diesem Freitagabend die Schlagerparty hier bei uns, Radio Schlagerparadies. Eine Sendung, die euch braucht. Euch, die Hörer, mit euren Musikwünschen. Jule, Mario, Patrick, Stas, Norbert und Mike. Von der, sie schreiben hier, Elite-Schicht 4 grüßen die Jungs aus dem Stahlwerk Lingen und haben Musik dagelassen aus Bayern von der Spider-Murphy-Gang aus dem Jahr 81. Hier sind sie mit Schick.

0: Die Jersey, Tirol. Und aus Tirol geht's jetzt wieder ins Schlagerdeutschland, ins Party-Schlagerdeutschland. Wir sind's, Radio Schlagerparadies an diesem Freitagabend. Und ich habe euch ja gebeten, erzählt mal so ein bisschen, was ihr heute gerade macht. Und da gibt es zwei. Hey, die haben richtig was zu feiern, nämlich heute ihren Hochzeitstag. Und der wievielte es ist, das verrät uns jetzt die frühere Braut.
1: Hallo, liebes Party-Schlagerparadies-Team. Ich feiere heute mit meinem Mann Matthias den 24. Hochzeitstag und wir wünschen uns, geboren im disziplinierten Komitee, Hase, ich liebe dich, ganz, ganz liebe Grüße und Grüße auch an die Schornteilmann hier und mach weiter so. Ciao, ciao.
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0: über die Homepage radioschlagerparadies.de, dort im Bereich Musikwunsch, die Felder ausfüllen, abschicken. Ich freue mich auf all das, was kommt. Oder ihr nutzt die Sprachnachrichten auf unserem Anrufbeantworter beziehungsweise über WhatsApp und hört euch selbst im Radio, so wie dieser Hörer. Hallo.
1: Hallo, liebe Schlagerparadies. Hallo, mein lieber Joachim, mein Bester. Mein Name ist Jenna Pijajkin aus Münster. Ich wünsche mir sehr gerne den Song von Marie Rein. Tikero, ich sag's in anderen Sprachen. Damit grüße ich ganz Deutschland, meine Heimat. Wünsche Deutschland noch ein schönes Wochenende. Und ich grüße meine Freundin. Danke, euer Jenna. Ciao.

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Ja, da haben sich ja zwei gefunden. Sonja Liebing und Bernhard Brink. Brandneue Single. Zum ersten Mal gehört hier bei uns Radioschlagerparadies. Natürlich in der Schlagerparty am Freitagabend. Die Nummer wurde gerade heute erst veröffentlicht. Du kannst es immer noch und ihr könnt es auch immer noch eure Musikwünsche ins Studio schicken. So wie dieser hier. Geschrieben wurde in die Wunsch- und Grußbox. Ich grüße alle Hörer von Radio Schlagerparadies. Wir sitzen wie immer bei Albins Stammtisch und freuen uns auf den kommenden Feiertag morgen. Geschrieben hat aus Waltershausen, Ortsteil Winterstein. Ja, ganz genau, der Alex Kölner. Dann wünschen wir euch einen schönen Abend mit eurer Wunschmusik. Hier sind Fantasy für euch und Darling.

Ja, hallo, einen schönen guten Abend. Hier ist der Steffen aus Großheubach. Ich stehe mir mal wieder für meine Frau, die Diana, von den Amigos, der neue Hitmix wünschen. Und wir lassen den Abend gemütlich ausklingen bei wieder mal einer Runde Kniffel und lauter coole Musik von euch. Allen ein schönes Wochenende und euch auch. Tschüss.

Alessa, zwischen deinen Zeilen. Übrigens ein Song aus unserer Schlagerparade. Nächste Ausgabe morgen ab 15 Uhr hier bei uns, Radio Schlagerparadies. Und jetzt sind wir schon reingerutscht in die nächste Partystunde an diesem Freitagabend. Mein Name ist Joachim Müller. Schön, dass ihr mich begleitet. Jetzt geht's weiter mit Musik von Semino Rossi und die Königin des Sommers.

0: 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Bam, bam, bam. Das muss sein. Was weißt du schon von Liebe? Geburtstag hatte sie, die Simone. Ja, das ist der weibliche Teil von Simone und Charlie Brunner. Wir hatten sie auch beglückwünscht hier im Programm von Radio Schlagerparadies ganz ausführlich. 06805 699 110, das ist die Hotline ins Studio zum Anrufbeantworter oder per WhatsApp als Sprachnachricht für eure Musikwünsche. Und man kann sich auch mal etwas wünschen für jemand anderes. Und wie sich sowas anhören kann, das hören wir jetzt.
1: Hallo Joachim, ganz liebe Grüße ins Studio von Evi und Mario aus Prezin. Heute wünschen wir uns mal etwas für jemanden anders. Und zwar für meinen kleinen Bruder Andy und meine liebe Schwägerin Nicole von DJ Herzbeat Albany featuring Roger Whittaker. Ich hoffe, ich habe das richtig ausgesprochen. Gute Schönes Mann. Wochenende an alle. Macht's gut und habt einen schönen Abend.
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0: Besucht die Wunsch- und Grußbox über unsere Homepage radioschlagerparadies.de sowie der Marcel Fiedler. Er kommt aus Nährstedt und hat einen Musikwunsch eingestellt und schrieb noch dazu an unseren Papi. Er hat heute Geburtstag und zusätzlich seinen Gabelstaplerführerschein bestanden. Na dann, herzlichen Glückwunsch. Hier ist Musik zum Mitsingen und Feiern. Andrea Berg, ich liebe das Leben.
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Hallo, hier sind Janine und Christoph aus Kaschasel. Wir wünschen uns gerne von Jürgen Drews irgendwie, irgendwo, irgendwann für unseren allerliebsten Freund Eule, der leider nicht mehr bei uns ist.

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2: Ich hab eine gute und eine schlechte Nachricht für euch. 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

Hier ist der Party-Freitag für ganz Deutschland. Wir sind's, Radio Schlagerparadies. Das war Micky Krause. Ich bin Solo und der nächste Musikwunsch, der kommt aus Obersüßbach. Der Jonas Schweiger hat geschrieben. Er schickt liebe Grüße an den Moritz, seinen Nachbarn. Und damals war wahrscheinlich Wolfgang Petri auch Solo, denn er war hinter dieser Dame her. Und er jetzt gerade singt, die nicht so machte, wie er wollte. Wir hören genau hin. Hier ist Jana. Jana.

hier ist der Paul aus Meißen. Ich wünsche mir von Roland Kaiser, warum hast du nicht Nein gesagt? Und grüße damit meinen Bruder Tom. Ich hoffe, dass er das jetzt hört. Habt ein schönes Wochenende.

Unser Party-Freitagabend bei Radio Schlager Paradies mit Roland Kaiser und Maite Kelly. Warum hast du nicht Nein gesagt? Ihr habt's gehört, die Nummer klang etwas anders. Das war der Club-Mix extra für euch rausgesucht an unserem Party-Freitagabend. Der nächste Musikwunsch, der geht an alle Trucker, die da draußen unterwegs sind. Und die werden jetzt ganz laut mitsingen und eine Mitsing-Schlager-Party in der Fahrerkabine machen. Bei dem Song, den der Matthias Lange gewünscht hat aus Singwitz in Sachsen. Hier ist Tom Astor und Junger Adler.

0: einen Titel, den ihr die nächsten Monate noch öfters in unserem Programm hören werdet. Neu in der Playlist, heute veröffentlicht die neue Single von Charlene war das. Seit wann hast du es gewusst? Hier ist die Schlagerparty, hier ist der Freitagabend und Sprachnachrichten, die könnt ihr schicken auf die 06805 699 110 und einfach dabei ganz ruhig und cool bleiben, denn es könnte sich mal in eine Sprachnachricht ein klitzekleiner Fehler einschleichen, den man aber auch ganz schnell nochmal korrigieren kann. Das ist diesem Hörer ja passiert. Hallo!
1: Ich grüße euch, liebes Schlagerparadies-Team. Meine Freundin, meine Frau Kerstin und ich wünschen uns Gabi Wörtel den Park von Udo Jürgens. Das wäre schön, wenn er das spielen könnte.

Hallo, liebe Steierparadies, hier ist die Samantha aus Weingarten. Ich wünsche mir das Lied Wir sind Disco und grüße damit alle, die noch beim Radio sitzen und zuhören und einen schönen Abend haben. Eine gute Nacht wünscht eure Samantha aus Weingarten. Tschüss und danke.

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1: Amor mio im Vino e Musica, Pietro Basile hier bei uns. Und gleich starten wir eine Rakete.
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1: Mit Metropolis und DJ Aaron. Und ich bin der Müller mit Vornamen Joachim. Hi!

Samstagsabends feiern wir hier bei Radio Schlagerparadies die Schlagerparty für ganz Deutschland. Natürlich mit euren Musikwünschen. Der nächste kommt aus unserer Wunsch- und Grußbox aus Neubrandenburg von der Claudia. Sie schreibt noch dazu: Ich grüße meine Wandermädels und freue mich riesig, wenn wir morgen ab 9 Uhr in Burg Stargard endlich wieder auf Schusters Rappen zusammen unterwegs sind. Ja, dann wünsche ich euch mal ein gutes Schuhwerk und dass ihr euch keine Blasen an die Füße lauft. Hier ist der Musikwunsch. Zerflettert hier Gabriella Massa.

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schwer zu erklären. Seine Version von Words. F.R. David hatte das Original in den 80ern. Das war der Dance Mix in der Schlagerparty bei Radio Schlagerparadies. Und gar nicht schwer zu erklären ist der nächste Musikwunsch. Der kommt nämlich aus Gladbeck vom Daniel. Er schreibt hier: Grüße mal alle, die zuhören an diesem Freitagabend, und wünsche einen schönen Partyabend. Musikalisch hat er da gelassen pures Glück. Und den Song, na singt es. Na,

0: aus Rosenheim, 13 Tage. Hier ist die Schlagerparty bis Mitternacht. Wir sind's Radio Schlagerparadies. Und jetzt gibt es einen Love Song. Ja, ein Mitsing-Love Song. Deswegen können wir ihn spielen hier in der Schlagerparty bei uns. Und gewünscht hat er sich diesen Song.
1: Hallo, liebes Team von Radio Schlagerparadies. Hier ist der Olli aus Kobringen, Oberfranken. Ich habe einen Musikwunsch, und zwar von Markus, Kleine Taschenlampe brennt. Für mich einer der schönsten Love-Songs der 80er, mit ganz vielen schönen Erinnerungen und Bildern in meinem Kopf, die ich nie vergessen werde. Ich grüße das ganze Team, alle Zuhörer und wünsche allen einen schönen Feiertag morgen. Liebe Grüße, euer Olli aus Kobringen.

so ein Mitsingschlager in der Version, auch mitsingbar, von Sonja Liebing. Hier ist die Schlagerparty weiterhin bei Radio Schlagerparty. Langsam an diesem Freitagabend. Jetzt gibt's den nächsten Musikwunsch. Andrea Jürgens hören wir jetzt gleich mit. Ich hab dir nie den Himmel versprochen. Und dazu wurde aus Nordegg in Hessen geschrieben vom Torben. Zum morgigen Hochzeitstag meiner Eltern Roger und Daniela wünsche ich mir für die beiden ihr Lieblingslied. Sollen sie kriegen.

Wir machen Schlagerparty bis Mitternacht. Hier ist Radio Schlagerparadies. Und diesen Partyhit, den werden wir gleich noch hören. Na, erkannt? Ja, freut euch schon mal drauf. Aber vorher gibt's den hier.

Hier ist mal wieder der Kalle aus Krabbeheide. Ich grüße alle Schlängerparadies-Freunde und ich komme gerade mit meinem Liebchen aus dem Griechenurlaub und ich wünsche mir von Luca Cordalis Reif für die Insel. Dankeschön.

Tja, zu Hause in der Badewanne angezogen, den Itzi-Bizi-Tini-Wini-Honolulu-Strandbikini. War ja auch schon ein bisschen kalt draußen im September, nein, im Oktober des Jahres 2026. Freitagabend, Radioschlagerparadies ist hier, der nächste Musikwunsch aus unserer Wunsch- und Grußbox, Michelle und Matthias Reim. Die hatten wir heute Abend noch nicht, mit Idiot, ist gewünscht von der Simone Neumann aus Hohenahr, das liegt in Hessen. Sie schreibt hier, grüße meine Schwester Ramona und ihren Lebensgefährten, den Dieter. Habt einen schönen Abend. Liebe Grüße, Simone und

Anna-Maria Zivkov und ihr Plan A. Der nächste Musikwunsch in dieser Stunde ist jetzt angesagt. Der kommt von Nena. 99 Luftballons, darauf freuen wir uns jetzt alle. Aus Coburg hat der Stefan Frank geschrieben. Gruß an meinen Freund, den Jensler in der Schweiz. Bald sehen wir uns wieder. Mein Freund, schreibt er, der wird sich sehr drüber freuen.

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Da fliegt er dahin, der Luftballon. Und die Schlagerparty, die geht noch eine Stunde weiter. Ich bin Joachim Müller.

Hallo Joachim, hier sind Peter und Elkhaus aus Friesland. Tu mir mal einen Gefallen und spiel Anna-Maria Zimmermann mit himmelblauen Augen. Ganz liebe Grüße aus Ostfriesland.

darf auf keiner Party fehlen, Olaf der Flipper. Wir sagen Dankeschön und ich sage Dankeschön für den nächsten Musikwunsch. Der kommt aus Baden-Württemberg, aus Heilbronn, von Timo Riedel. Er schreibt, ich grüße den Schlappen Seppel, die Eva, den Robin und den Hasso mit Andy Borg und Adios Amor.

schönen guten Abend. Hier ist der Thomas aus Kicheln. Wir sind noch bei der Kölner Maisernte. CCM machen für die Kühe als Futter. Und ihr spielt super schöne Musik heute Abend wieder mal. Hier bei uns im Dorf ist Oktoberfest. Wir können daran nicht teilhaben, aber viele andere sind da. Vielleicht könnt ihr ein schönes Oktoberfestlied spielen. Allen anderen Hörern und Schlagerparadies-Mitarbeitern schönen Feierabend, schönen Abend und schönen Feiertag.

0: Die Mädels zernaschen wegen hier bei Radio Schlagerparadies in der Schlagerparty am Freitagabend. Der nächste Musikwunsch aus unserer Wunsch- und Grußbox. Die Silke ist in Tangerhütte zu Hause, das liegt in Sachsen-Anhalt. Schöne Grüße darf ich ausrichten an alle, die Radio Schlagerparadies hören am heutigen Freitagabend. Mit einem Song von Roland Kaiser, der heißt...
1: Joel!

Einen Musikwunsch, den können wir noch erfüllen in der Schlagerparty am heutigen Freitagabend. Bei uns Radio Schlagerparadies, der kommt aus einer, naja, sagen wir mal Rückreise von einer Urlaubsreise nach Ladenburg in Baden-Württemberg ist unterwegs die Alexandra Wolf, gemeinsam mit ihrem Mann und ihrer Tochter. Die ist 4 Monate alt und die schläft natürlich im Auto. Und sie sind auf dem Weg, auf dem Rückweg von Holland, wie gesagt, nach Ladenburg und würden sich freuen über Mickey Rause und Tim Toupet mit

waren viele dieser angesungenen Songs. Die hatten wir auch im Programm in der Schlagerparty. Das war sie für diesen Freitagabend. Die Schlagerparty am Freitag. Morgen gibt es eine neue Ausgabe ab 19 Uhr mit Silvio Engel. Direkt nach der Schlagerparade, die startet um 15 Uhr. Mein Name ist Joachim Müller. Ich darf euch eine angenehme Nacht wünschen. Gleich haben wir die ersten Nachrichten des neuen Tages, dann schreiben wir den 3. Oktober, ein Feiertag bundesweit. Morgen ist Samstag. Bis dahin, tschüss und bye bye.

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2: Ich bin Uli Reitinger. Die G7, also Deutschland, Frankreich, Großbritannien, Italien, die USA, Kanada und Japan, unternehmen einen seltenen Schritt, den sie nur in Krisenzeiten gehen. Die Länder dringen darauf, 100 Millionen Barrel Öl aus der weltweiten Notreserve freizugeben. Sie wollen damit die Preise an den Tankstellen stabilisieren. In Deutschland gibt es zusätzlich einen Tankrabatt, der aber nicht ganz so funktioniert, wie erhofft.
3: Immerhin, es tut sich etwas, trösten sich viele Autofahrer. Kaum jemand hat damit gerechnet, dass der Spritpreis dauerhaft unter 2 Euro fällt. Wie gestern für kurze Zeit. Doch dann um 12 Uhr knallten die Preise wieder rauf. Theoretisch könnte der umstrittene Tankrabatt die Preise um rund 17 Cent pro Liter drücken. Aber die Mineralölkonzerne geben die Entlastung eben nicht 1:1 weiter. Claudia Wächter, Nachrichtenredaktion.
2: Die angeschlagene Warenhauskette Galeria hat beim Amtsgericht Düsseldorf die Eröffnung eines Insolvenzverfahrens beantragt. Der Geschäftsbetrieb in den 83 Filialen soll vorerst weiterlaufen, teilte das Unternehmen mit. Für Galeria ist es bereits der 4. Insolvenzantrag. Ob und wenn ja, welche Standorte schließen müssen, ist offen. Die rund 12.000 Beschäftigten müssen um ihre Arbeitsplätze bangen. Ob sie Insolvenzgeld, also ihr nächstes Gehalt, erhalten, ist unklar. Steigende Zahlungen an die Rentenversicherung werden laut Bundesrechnungshof zu einer immer stärkeren Belastung für den Bundeshaushalt. Im Jahr 2040 muss die Bundesregierung voraussichtlich 36,7% aller Steuereinnahmen des Bundes an die Rentenkasse überweisen, warnen die Rechnungsprüfer. Derzeit liegt die Quote bei rund 29%. Die griechischen Inseln werden im Moment von einem starken Unwetter getroffen. Auf Rhodos wurde eine 58-jährige deutsche Touristin von einem Blitz getroffen und getötet. Auf Kreta wurde ein Hirte von den Wassermassen erfasst und ertrank.
4: Das Unwetter hat vielen Touristen auf Kreta den Urlaub vermiest. An der Küste wurden Autos ins Meer gespült, Brücken und Straßen zerstört. In der Ägäis werden Windböen von bis zu 100 Kilometern pro Stunde gemessen. Erst am Montag wird wieder sommerliches Wetter erwartet, sagen Meteorologen. Aus Athen, Takis Tsafos.
2: Auch der Fährverkehr ist wegen starker Winde beeinträchtigt. Die meisten Fähren blieben und bleiben wohl auch erstmal in den Häfen.
1: Das Wetter für Deutschland.
2: Das Wetter, die aktuelle Vorhersage des Deutschen Wetterdienstes. In den allermeisten Gegenden wird es ein sehr angenehmer Samstag, wenn sich der Nebel erstmal aufgelöst hat. Dichtere Wolken bleiben die Ausnahme, es bleibt trocken. Das Ganze bei 20 bis 24 Grad, an den Küsten teils nur 17 Grad maximal. Am Sonntag wird es im Südwesten regional ungemütlich. Es kann zum Teil kräftige Schauer und Gewitter geben. Im Rest des Landes bleibt es trocken, bei bis zu 23 Grad.

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1: Ich bin Uli Reitinger. Deutschland feiert den Tag der deutschen Einheit. Dazu werden die politischen Spitzen heute in Bremen erwartet. Nach einem ökumenischen Gottesdienst im Dom versammeln sich die Gäste aus Politik, Wirtschaft, Kirchen, Kultur und Zivilgesellschaft im Konzerthaus Die Glocke zum offiziellen Festakt. Die Festreden halten diesmal Bundespräsident Steinmeier und Bundesratspräsident Bovenschulte. Der Feiertag wird mit einem großen Bürgerfest gefeiert, zu dem mehr als 400.000 Menschen erwartet werden. Um die Kraftstoffpreise an den Tankstellen zu stabilisieren, dringen die G7-Staaten, also Deutschland, Frankreich, Großbritannien, Italien, die USA, Japan und Kanada, auf die Nutzung von Ölnotreserven. Ab sofort und über 4 Monate sollen 100 Millionen Barrel Rohöl freigegeben werden.
2: Damit ist ein von Präsident Trump angedrohter Diesel-Exportstopp erstmal vom Tisch. Nach dem Nahen Osten sind die USA nämlich Europas wichtigster Lieferant von Diesel. Nun soll die Freigabe der Reserven mit der Internationalen Energieagentur IEA abgestimmt werden, um möglicherweise zusätzliche Dieselfreigaben zu prüfen. Die endgültige Entscheidung liegt bei der Energieagentur. Die IEA-Länder haben seit den 70er Jahren erst 6-mal gemeinsam Reserven angezapft. Aus den USA Tina Eck.
1: Zum 4. Mal in nur 6 Jahren hat die Warenhauskette Galeria Insolvenz angemeldet. Die 12.000 Beschäftigten stehen vor einer völlig ungewissen Zukunft, kritisiert die Gewerkschaft Verdi und spricht von haarsträubenden Managementfehlern.
3: Die Warenhauskette habe nicht mal Gründe für die Insolvenz angegeben. Nachhaltige Investitionen, die die Zukunft der Standorte sichern, habe es in den letzten Jahren jedenfalls nicht gegeben. Die Beschäftigten bräuchten einen Plan und keine Nebelkerzen. Experten sind sich aber sicher, Galeria könnte auch diese Insolvenz und vielleicht noch eine weitere überstehen, mit weniger Filialen und dem richtigen Eigentümer. Auch brauche es ein neues Konzept mit Drittpartnern, wo Käufer nicht nur shoppen, sondern sich wohlfühlen und etwas erleben könnten. Tanja Wagner, Nachrichtenredaktion.
1: Auch im September war nahezu jeder zweite Fernzug der Deutschen Bahn verspätet unterwegs. Die Pünktlichkeitsquote lag im Fernverkehr im vergangenen Monat bei 52,4%, teilte die Bahn mit. Das war der drittschlechteste Monatswert im laufenden Jahr. Vor allem eine hohe Zahl von Anlagenstörungen führten zu Verspätungen.
0: Das Wetter für Deutschland.
1: Das Wetter, die aktuelle Vorhersage des Deutschen Wetterdienstes. In den allermeisten Gegenden wird es ein sehr angenehmer Samstag, wenn sich der Nebel erstmal aufgelöst hat. Dichtere Wolken bleiben die Ausnahme, es bleibt trocken. Das Ganze bei 20 bis 24 Grad. An den Küsten werden an diesem Samstag höchstens 17 Grad erreicht. Am Sonntag wird es im Südwesten regional ungemütlich. Es kann zum Teil kräftige Schauer und Gewitter geben. Im Rest des Landes bleibt es trocken, bei bis zu 23 Grad maximal.
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1: Ich bin Uli Reitinger. Heute ist der Tag der Deutschen Einheit. In diesem Jahr ist Bremen Gastgeber der offiziellen Feiern. Zum Festakt werden heute viele Politiker erwartet, darunter Bundespräsident Steinmeier, Bundeskanzler Merz und Bundestagspräsidentin Klöckner.
2: Schauspielerin Katja Riemann moderiert den zentralen Festakt in Bremen. Auch gibt es ein großes Bürger.